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0: Es gibt einen Donut Hole, wo man in Amerika, in Kalifornien, durchfährt, also in das Loch des Donuts, und das ist ein Drive-Thru, also Drive-In, wo man dann einfach aus dem Fenster Donuts rausbekommt. 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
0: Voll.
1: Weil Homer ist ja auch ein großer Donut-Fan, aber da wären wir schon beim Thema Drive-Ins, die es unbedingt geben sollte. 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Drive-Nei. 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
1: ja,
0: ne?
1: Müsste, ist noch, natürlich noch mehr drin.
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1: Im Studio André Glatzel. Die durchgesickerten Ideen für eine Rentenreform sorgen für Kritik. Sozialverbände oder auch die Linke befürchten Rentenkürzungen. Ökonomen gehen die Vorschläge nicht weit genug. Dazu gehört laut Medien unter anderem, das Rentenalter stückweise anzuheben. Die Rentenkommission übergibt morgen ihre Vorschläge an die Regierung. Deutschlands Kommunen schlagen wegen ihrer Geldnot Alarm. Laut Bertelsmann Stiftung fehlen Städten, Kreisen und Gemeinden fast 32 Milliarden Euro. Der Städte- und Gemeindebund fordert mit dem Aktionstag Kommunen am Limit mehr Hilfe von Bund und Ländern. Sonst drohen weitere Kürzungen bei Schulen, Kultur oder sozialen Angeboten. Die USA und der Iran wollen gefährliche Zwischenfälle an der Straße von Hormuz verhindern. Damit die Schifffahrt für alle sicherer bleibt, richten beide Länder einen dauerhaften Kommunikationskanal ein, heißt es aus Vermittlerkreisen. Kein Sieg, aber eine große Überraschung. WM-Neuling Kap Verde hat gegen den zweifachen Weltmeister Uruguay 2:2 gespielt. Gruppengegner Spanien hat zuvor einen Schritt Richtung K.O.-Phase gemacht und 4:0 gegen Saudi-Arabien gewonnen. Und in der Gruppe G trennten sich Belgien und der Iran 0:0.
2: Na dann, gehen wir es an. Herzlich willkommen in der neuen Woche. Es ist Montag, einen wunderschönen
3: guten Morgen.
2: Ich hoffe, ihr hattet nicht nur ein heißes, sondern auch ein geiles Wochenende. Wir können gut gelaunt reinstarten in die neue Woche. Schon mal mit super Nachrichten für euch, für alle, die mit dem Auto unterwegs sind. Es rollt.
0: Blitzer.
2: Neue Woche, aber die Nummer bleibt gleich, und zwar die 93 3 93 3. Da gerne anrufen oder kurz eine WhatsApp durchschicken, wenn ihr vielleicht schon irgendwo im Stau stehen solltet oder vielleicht den ersten Blitzer entdeckt habt.
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2: Dann geht's, glaube ich, heiß weiter, oder?
3: Absolut. 32 Grad bekommen wir. Es wird wieder sommerlich heute. Also ab an die Isar oder in Englischen Garten.
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1: Finale.
2: Oh.
1: Finale.
2: Oh.
1: Letzte Chance, die 8 Punkte zu knacken, hat heute Morgen der Leander. Guten Morgen.
3: Hi, guten Morgen.
1: Wir schmeißen für dich den Zufallsgenerator an und der entscheidet, mit welchem Buchstaben du jetzt zocken wirst.
0: A.
1: Wie Anton.
2: Eine Stadt mit A.
3: Aalen.
2: Ein Land.
3: Argentinien.
2: Ein Tier.
3: Affe.
2: Das findet man auf den Straßen.
3: Ampeln.
2: Eine Beleidigung.
3: Arschloch.
4: Ja.
2: Das machst du heute Nachmittag noch.
3: Angeln.
2: Ein Instrument.
1: Kannst du auch weiter sagen?
3: Weiter.
1: Und da ist die Zeit leider vorbei. Leander, wir wünschen dir auf jeden Fall an dieser Stelle ein wunderschönes Wochenende. Es reicht nicht für den Wochensieg. Trotzdem Applaus zu 6 Punkten.
2: Hey.

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5: Im Studio André Glatzel. Die durchgesickerten Ideen für eine Rentenreform sorgen für Kritik. Sozialverbände oder auch die Linke befürchten Rentenkürzungen. Ökonomen gehen die Vorschläge nicht weit genug. Dazu gehört laut Medien unter anderem, das Rentenalter stückweise anzuheben. Die Rentenkommission übergibt morgen ihre Vorschläge an die Regierung. Deutschlands Kommunen schlagen wegen ihrer Geldnot Alarm. Laut Bertelsmann Stiftung fehlen Städten, Kreisen und Gemeinden fast 32 Milliarden Euro. Der Städte- und Gemeindebund fordert mit dem Aktionstag Kommunen am Limit mehr Hilfe von Bund und Ländern. Sonst drohen weitere Kürzungen bei Schulen, Kultur oder sozialen Angeboten. Die USA und der Iran wollen gefährliche Zwischenfälle an der Straße von Hormuz verhindern. Damit die Schifffahrt für alle sicherer bleibt, richten beide Länder einen dauerhaften Kommunikationskanal ein, heißt es aus Vermittlerkreisen. Kein Sieg, aber eine große Überraschung. WM-Neuling Kap Verde hat gegen den zweifachen Weltmeister Uruguay 2:2 gespielt. Gruppengegner Spanien hat zuvor einen Schritt Richtung K.O.-Phase gemacht und 4:0 gegen Saudi-Arabien gewonnen. Und in der Gruppe G trennten sich Belgien und der Iran 0:0.
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6: Kurz nach 5:30, alles cool, es rollt.
0: Blitzer.
6: Kurz durchrufen oder eine WhatsApp geht auch, wenn euch was auffallen sollte. 93 3 93 3.
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7: Es wird so heiß wieder, also trinkt ganz viel Wasser. Schmiert euch auch ein mit Sonnenmilch, denn 32 Grad bekommen wir und die Sonne ist die ganze Zeit am Start.
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6: Rein geht's in die neue Woche. Einen wunderschönen
7: guten Morgen, München.

0: Haltet mal im Urlaub Ausschau.
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0: Denn ich behaupte, wenn ihr irgendwo am Pool seid beim Hotel und zu viele Liegen mit Handtüchern reserviert sind, dann kriegt man sein Geld zurück.
2: Das wäre natürlich schön und ich meine mitbekommen zu haben, dass es zumindest in manchen Hotels sogar möglich ist. Die stellen da, glaube ich, so ein Schild auf, wo ganz klar gekennzeichnet ist, Liegen zu reservieren. Und das gilt nicht nur für Deutsche. Ich habe das auch in Minorca zuletzt gehabt. Da wurden auch von Engländern Liegen reserviert. Ist strikt verboten. Dementsprechend sage ich, dass das sogar Fakt sein kann, ja?
0: Alles klar, ich löse auf. Wenn im Urlaub zu viele Liegen am Pool mit Handtüchern reserviert sind, kriegt man sein Geld zurück. Das ist
1: Fakt.
0: Yes, denn da hat jemand gegen den Reiseveranstalter geklagt und auch gewonnen. Es gab dann einfach 15% des Preises wenigstens zurück, weil wirklich am Pool dauerhaft nichts frei war. Und er meinte wohl, dass da gar keine Leute gewesen sind, nur die Handtücher.
2: Und von dem Geld kann man sich ein neues Strandhandtuch kaufen.
0: Auf jeden Fall.

0: Es ist noch sehr früh an diesem Montag, aber vielleicht habt ihr ja schon Bock auf unseren Energy Soundcheck. Kommt heute Morgen von Miles Smith und heißt Heaven.
1: Ja, und ich logge den Song ein für Hochzeiten, denn die starten ja jetzt alle. Es ist ja gerade die Saison. Und zwar, weil der Text ultra romantisch ist. Mhm. Alles, was ich brauche, ist dich, wie die Luft, die ich atme. Liebling, halt mich einfach fest, bis ins Jenseits singt er. Denn der Himmel, der bist du.
0: Mehr ist nicht hinzuzufügen. Jetzt.

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1: Und die News von heute Morgen hat Laurenz.
2: Guten Morgen. Diesen Sommer müssen wir uns hier bei uns in München auf richtig viel Stau einstellen. Ab heute starten nämlich gleich mehrere Großbaustellen gleichzeitig. Unter anderem wird der Föhringer Ring für einen Monat gesperrt. Auf der A995 gibt es ab sofort Einschränkungen. Und ab Juli wird dann auch noch der Luise-Kieselbach-Tunnel dicht gemacht. Ja, und on top dazu kommen auch noch Bauarbeiten an der Donnersberger Brücke. Kurz gesagt, München wird diesen Sommer für uns Autofahrer ziemlich zur Staufalle werden. So, und dann sind wir ja gerade mittendrin in der Fußball-WM und wir haben ja am Wochenende 2:1 gegen die Elfenbeinküste gewonnen und WM-Experte Jürgen Klopp hat bei Magenta TV auch schon gesagt, das war einfach ein richtig tolles Spiel.
3: Es war wirklich hochemotional, es waren wahnsinnig viele gute Dinge dabei und ganz viele vor allem Dinge, die man mitnehmen kann in die nächsten Spiele, weil wenn wir die Dinge auch noch besser machen, wir haben gezeigt, warum wir nicht zu den ganz großen Favoriten gehören, aber wir haben auch gezeigt, dass wir schon auch irgendwie ein Favorit sein können.
2: Ja, wir sind auch schon safe eine Runde weiter und am Donnerstag, da haben wir trotzdem nochmal ein Vorrundenspiel und zwar gegen Ecuador. Da geht's dann wieder um 22 Uhr los. Ja, und dann hat es ja am Wochenende in einigen Regionen ordentlich gewittert. Teilweise ist dabei auch einiges an Regen runtergekommen. So richtig doll abgekühlt hat sich's da aber nicht. Heute gibt's vor allem hier im Süden schon wieder eine Warnung vor Hitze. Und die nächsten Tage geht's dann direkt wieder hoch Richtung 40 Grad.
1: So wollen wir das doch. Kurz nach 6, freie Fahrt bei uns in der City.
0: Blitzer.
1: Aber ey, Sandra, vielen Dank fürs Melden. Und zwar den ersten Blitzer des heutigen Tages der neuen Woche in Oberföhring. Und zwar in der Effnerstraße, 50er-Zone. Kommt noch mehr dazu, dann ruft gerne durch oder schickt uns eine WhatsApp. Wie immer 93 3.

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3: Aus dem heißen Wochenende zurück und rein in die neue Woche. Es ist Montag, einen wunderschönen...
4: Guten Morgen. Wir sind schon wirklich ziemlich vergesslich, muss man sagen. Das hat auch Uber rausgefunden. Die haben jetzt nämlich eine Studie veröffentlicht, was wir denn so alles in Autos liegen lassen. Und das hätte gleich in 10 Minuten.
5: Würde, Ehre und so weiter.

0: Eine Gummiente, eine Schwimmweste oder doch nur der Lippenstift?
1: Herzlich willkommen in der neuen Woche. Es ist Montag, hier ist Energy. Immer die besten neuen Hits, einen wunderschönen.
0: Guten Morgen. Wir Deutschen vergessen so einiges im Uber. Mhm. Das zeigt nämlich der Uber Lost and Found Index 2026.
1: Und der wurde abgecheckt und zwar zwischen April 2025 und jetzt eben März 2026. Und jetzt gibt es für euch exklusiv die Top 3 Dinge, die am meisten liegen gelassen wurden. Und zwar auf Platz 3 die Geldbörse.
0: Sehr ärgerlich, ja. Tatsächlich. Das ist ganz blöd.
1: Ja. Deswegen, glaube ich, verzichten viele mittlerweile auf Bargeld.
0: Ja.
1: Lieber gar nichts mitnehmen, alles im Handy lassen. Auf Platz 2 ist dann sowas wie Rucksack, Tasche, Ordner oder Gepäck.
0: Mhm. Auch sehr blöd, wenn du gerade zum Flughafen gehst. Eben. Aber dann denken wir auch so, aber wie kannst du das denn liegen lassen?
1: Ja, verstehe ich auch nicht so ganz. Ja, wahrscheinlich aus dem Auge, aus dem Sinn.
0: Ja.
1: Wenn das im Kofferraum beispielsweise liegt, dann steigt man einfach so aus, weil man total aufgeregt ist. Aber auf Platz 1 und... ich erzähle mich da dazu. Handys und Kameras werden am meisten vergessen. Ist mir wirklich erst neulich in einem Taxi passiert.
0: Okay.
1: Ich bin ausgestiegen, aber mache Gott sei Dank immer noch diesen Affengriff. Also das heißt, ich hau mir ganz kurz auf die Hosentaschen, ob ich alles dabei habe. Und siehe da, das Handy ist mir aus der Tasche gerutscht und lag noch im Taxi. Aber ich habe es glücklicherweise frühzeitig gecheckt.
0: Okay, aber und das sind jetzt alles mehr so Basic-Sachen, die ja verloren gehen. Das sind so alltägliche Dinge. Es gibt aber auch wieder total kuriose Sachen, die liegen gelassen wurden. Welche, das hört ihr gleich noch bei uns in der Show.

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2: Also quasi mit der Lizenz zur genauen Uhrzeit, oder wie? Das ist dann der Slogan von dieser Uhr. Also James Bond ist ja bekannt, immer elegant unterwegs zu sein. Und er hat auch immer teure Uhren, natürlich in den Filmen mit Superkräften und so weiter. Da kann er auf einmal einen Pfeil rausschießen und so. Elegant, schön. Und ich glaube, Rolex ist jetzt nicht mehr so die Uhr, die am teuersten auf dieser Welt ist. Dementsprechend könnte ich mir durchaus vorstellen, dass diese Omega noch teurer ist und dass das wirklich eine der teuersten Uhren ist. Ich sag, dass das Fakt ist, ja.
0: Alles gleich, löse auf. Die teuerste Armbanduhr der Welt ist eine Omega-Uhr aus einem James-Bond-Film und das ist...
1: Fake.
3: Okay.
0: Nein, es ist eine Graff Diamonds Hallucination. Hast du davon schon mal gehört?
2: Nee, leider nicht. Gut, ich kenne mich zwar mit Uhren ein bisschen aus, aber da bin ich raus.
0: Okay, ich auch nicht. Die kostet aber 40 Millionen Euro. Da sind halt ein Haufen Diamanten drin. Aha. In unterschiedlichen Farben.
2: Na, ich kenne sie deswegen nicht, weil ich habe mein preisliches Limit auf 30 Millionen gesetzt.
0: Ah, ja, ja.
2: Deswegen. Ja.

0: Herzlich willkommen in der neuen Woche, eine wunderschöne.
1: Guten Morgen.
0: Und herzlich willkommen, liebe Krebse. Und ja, auch ich bin ein Krebs.
1: Yes.
0: Jetzt beginnt unsere Zeit, denn im Sternzeichen ist jetzt der Krebs wieder im Fokus. Und das könnt ihr selber gleich mal recherchieren, und zwar auf energy.de in unserem Energy-Wochenhoroskop.
1: Ja, und es schaut auch wirklich sehr gut aus für euch die kommenden Tage.
0: Oh,
1: denn
0: ja?
1: Ihr bekommt viel mehr Klarheit darüber, was ihr wirklich möchtet, mhm, und was euch wirklich wichtig ist. Ihr müsst aber nicht alles sofort entscheiden. Ihr sollt euch Zeit lassen und euch selbst erstmal an erste Stelle stellen.
0: Okay, ich wollte gerade eben die Musik ausmachen und sagen, okay, ich entscheide jetzt einfach mal zu gehen, weil...
1: Mach
0: ich hab Bock irgendwie so draußen oder so.
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8: Und was ihr heute wissen solltet, weiß Laurenz.
9: Guten Morgen. Wenn ihr heute oder in den nächsten Wochen in Karlsfeld unterwegs seid und plötzlich überall Polizei seht, überhaupt keinen Grund zur Sorge. Das ist nämlich nur eine Übung. Ab heute bis Anfang Juli trainiert die Bereitschaftspolizei dort Großeinsätze. Zum Beispiel für Demos oder für Fußballspiele. Dabei sind teilweise über 100 Polizisten im Einsatz. Es kann also etwas lauter werden, weil auch Rauchbomben oder andere pyrotechnische Effekte zum Training dazugehören. Ja, und dann haben wir jetzt ja die letzten anderthalb Wochen noch mit dem Tankrabatt. Dann ist Schluss. Bis jetzt sind die Preise ja auch schon wieder deutlich nach unten gegangen, weil sich die Lage im Nahen Osten etwas entspannt hatte. Mal sehen, ob das jetzt auch so bleiben wird, denn zwischen den USA und dem Iran hat es ja zuletzt immer wieder ein Hin und Her für ein neues Abkommen gegeben. Und dann hat's ja in der Nacht zu gestern schon so Autokorso und richtig heftig Party gegeben, als hätten wir schon die Fußball-WM gewonnen, aber wir haben ja nur mal wieder eine Vorrunde überlebt. Und das Spiel gegen die Elfenbeinküste ist ja schon krass gewesen. Die hatten ja sogar erst geführt. Unser Bundestrainer Julian Nagelsmann sagt aber, man kann auch nicht alles verteidigen.
10: Passiert, es können tatsächlich auch andere Mannschaften Fußball spielen, deswegen schießen die auch mal Tore. Wichtig ist, wie wir damit umgehen. Die Jungs haben Risiko genommen, weil sie das Spiel gewinnen wollten. Das ist top, das ist nichts glücklich oder irgendwas, sondern sie haben alles investiert, dass sie gewinnen.
9: Ja, und erst kurz vor Schluss haben wir dann doch noch das 2-1 gemacht. Wirklich ein absoluter Wahnsinn. Unser letztes Gruppenspiel ist dann jetzt am Donnerstag gegen Ecuador. Da geht's dann aber um gar nichts.
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8: Kurz nach 6:30 immer noch super entspannt. Der Start in die neue Woche. Es rollt.
6: Blitzer.
8: Und es wird immer noch geblitzt, und zwar in Oberföhringen in der Effnerstraße. Ist eine 50er-Zone. Kommt noch ein zweiter dazu in dieser Woche, dann ruft gerne durch oder schickt uns eine WhatsApp. 93 3 93 3 für beides.
11: Wetter. Ab jetzt werden die Tage wieder kürzer tatsächlich, denn gestern war die Sommersonnenwende. Aber das ist gar nicht mal so schlimm, denn ich finde es auch heute was unfassbar früh hell. Sehr schön, die Sonne ist nämlich da. Keine Wolken und 32 Grad.
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8: Das Wochenende ist rum und wir starten rein in die neue Woche. Es ist Montag, einen wunderschönen.
11: Guten Morgen.
8: Und der Sommer, wir haben es gerade eben gehört, ist im vollen Gange, über 30 Grad in dieser Woche. Und Kygo, ja, hat mit seiner aktuellen Single zusammen mit Khalid die Faust aufs Auge getroffen, ohne dass er zuschlagen musste. Save My Love, für mich einer der Sommerhits 2026.
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0: Es geht rein in die neue Woche und ihr seid genau richtig. Hier ist Energy, immer die besten neuen Hits, einen wunderschönen.
1: Guten Morgen.
0: Und damit ihr auch bestens Bescheid wisst über den Tag, haben wir die Top 3 Dinge, die heute in München wichtig sind. Wir haben einen neuen alten Münchner wieder zurück, Elias Mbarek. Er hat ja schon vor ein paar Wochen angekündigt, er kommt wieder zurück nach Deutschland. Er hat jetzt 3 Jahre mit seiner Frau in New York gelebt, hat dort alles zusammengepackt, das habe ich auf Instagram gesehen.
1: Ja.
0: Sieht komisch aus, wenn die Wohnung so leer ist, und ist jetzt wieder in München, und gestern war er sogar noch am Tegernsee.
1: Ja, und dann hat er auch wirklich ganz viele Touri-Bilder, muss ich schon fast sagen, von München gepostet. Aber ich glaube, er ist einfach nur happy, wieder da zu sein.
0: Also, wir heißen dich willkommen, lieber Elias Mbarek. Welcome back.
1: Ja, und gestern war ja kalendarischer Sommeranfang. Ich lieb's komplett.
0: Ja.
1: Ich war nicht am Tegernsee, ich war am Schliersee-Tretboot fahren tatsächlich.
0: Grüße.
1: Und mich abkühlen. Das muss man auch bei der Hitze. Aber wenn ihr in der City seid und euch denkt, boah, das erschlägt mich ja fast, dann keep in mind, ihr könnt euch ein bisschen runterkühlen, zum Beispiel bei den Trinkwasserbrunnen. Wir haben ja welche am Honig- oder am Betzoldbrunnen, und die Stadt hat jetzt auch eine Hitzeknigge rausgebracht.
0: Mhm.
1: Da stehen ganz hilfreiche Tipps und Tricks, wie ihr klarkommen könnt bei den Temperaturen.
0: Und eins wissen wir ja auch, Sport lieber erst am Abend machen, wenn es ein bisschen runtergekühlt ist. Deswegen findet die Blade Night ja auch immer ab 21 Uhr statt.
1: Ja.
0: Heute könnt ihr mit euren Inlineskates die Strecke Ost beim Tierpark fahren, aber denkt bitte an Wasser.
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0: 6:49, einen wunderschönen
1: guten Morgen, München. 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
0: Good News. Macht mal am besten ein Instagram-Update.
1: Yes.
0: Es gibt nämlich ein neues Feature, wenn ihr mehrere Bilder oder Videos im Feed postet als Karussell.
1: Ja genau, da konnte man ja früher als Caption immer nur einen Text machen.
0: Ja.
1: Oder wenn man halt zu jedem Bild etwas posten wollte, muss man immer dazu schreiben, Bild 1, ich im Park, Bild 2, die schöne Morgensonne.
0: Ja.
1: Und jetzt kann man halt wirklich, wenn man swiped durch jedes einzelne Bild, für jedes Bild eine eigene Caption setzen und dann swiped quasi der Satz unten auch
0: mega
1: mit.
0: Ich wollte schon lange mal wieder ein paar Fotos aus der Vergangenheit posten,
1: ja,
0: und habe mich immer zurückgehalten, weil ich eben auf dieses Feature gewartet habe. Ich habe es gespürt, dass Instagram mir da entgegenkommt. Also
1: ja. Sehr
0: viel
1: schön.
0: Spaß beim Posten.
1: Ja, bald kommt ja auch wieder, ne, Ende des Monats. Da machen ganz viele diesen Monatsrecap.
0: Ja, stimmt.
1: Dafür ist das auch geil.
0: Top. Chanda Paul, Somme Gosolen.

0: Ja, habe ich's verfehlt.
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0: Und zwar die Gen Z, denn wäre ich nur ein Jahr später geboren, nämlich 96, dann wäre ich tatsächlich deine Gen Z-Kollegin.
2: Okay, auch irgendwie creepy, oder?
0: Irgendwie wild. Ja, also jetzt sind wir Gott sei Dank beide nämlich Millennials.
2: Ja, wunderbar. Aber damit wir beide auch da eintauchen können und vor allen Dingen ihr da draußen auch, haben wir eben unseren Stream of the Week, ist in dieser Woche natürlich Gen Z.

0: Ja, und wie würden es wir Millennials sagen? Cool. 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
0: Und die News von heute Morgen hat Laurenz.
9: Guten Morgen. Diesen Sommer müssen wir uns hier bei uns in München auf richtig viel Stau einstellen. Ab heute starten nämlich gleich mehrere Großbaustellen gleichzeitig. Unter anderem wird der Föhringer Ring für einen Monat gesperrt. Auf der A995 gibt es ab sofort Einschränkungen. Und ab Juli wird dann auch noch der Luise-Kieselbach-Tunnel dicht gemacht. Ja, und on top dazu kommen auch noch Bauarbeiten an der Donnersberger Brücke. Kurz gesagt, München wird diesen Sommer für uns Autofahrer ziemlich zur Staufalle werden. So, und dann sind wir ja gerade mittendrin in der Fußball-WM und wir haben ja am Wochenende 2:1 gegen die Elfenbeinküste gewonnen und WM-Experte Jürgen Klopp hat bei Magenta TV auch schon gesagt, das war einfach ein richtig tolles Spiel.
10: Es war wirklich hochemotional, es waren wahnsinnig viele gute Dinge dabei und ganz viele vor allem Dinge, die man mitnehmen kann in die nächsten Spiele, weil wenn wir die Dinge auch noch besser machen. Wir haben gezeigt, warum wir nicht zu den ganz großen Favoriten gehören, aber wir haben auch gezeigt, dass wir schon auch irgendwie ein Favorit sein können.
9: Ja, wir sind auch schon safe eine Runde weiter und am Donnerstag, da haben wir trotzdem nochmal ein Vorrundenspiel und zwar gegen Ecuador. Da geht's dann wieder um 22 Uhr los. Ja, und dann hat es ja am Wochenende in einigen Regionen ordentlich gewittert. Teilweise ist dabei auch einiges an Regen runtergekommen. So richtig doll abgekühlt hat sich's da aber nicht. Heute gibt's vor allem hier im Süden schon wieder eine Warnung vor Hitze. Und die nächsten Tage geht's dann direkt wieder hoch Richtung 40 Grad.
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0: Chilliger Start in die neue Woche, kurz nach 7 und es ist entspannter Verkehr bei uns in der City. Ihr kommt gut durch.
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0: Und da sind ein paar dazugekommen. Luis, vielen Dank fürs Melden und zwar in Mosach auf der Landshuter Allee in der 50er Zone. Dann von Tamara B306 in der 60er Zone und in Oberföhring in der Effner Straße ebenfalls runter vom Gas. Für mehr ruft gerne durch oder schickt uns eine WhatsApp. 93 3 für beides.
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11: Zieht die Sommerkleider an und die Röcke oder die Shorts, denn es wird wirklich heiß später. 32 Grad mit Sonne bekommen wir heute. Gestern war auch der kalendarische Sommeranfang, also wir sind jetzt mittendrin in meiner Lieblingsjahreszeit.
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0: herzlich willkommen in der neuen Woche. Es ist Montag, einen wunderschönen...
11: Guten Morgen. Wir schicken euch beim Energy Festival Sommer durch ganz Europa auf die geilsten Festivals. Und diese Woche schicken wir euch nach Österreich. Oh. Wohin und wo, warum genau? Das hört ihr gleich in 10 Minuten.
0: Und hier ist Alex Warren für euch mit Viva Dream. 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

dabei, das Electric Love in Salzburg. Du wirst bestimmt schon mal in Salzburg gewesen sein, oder? Ist ja eine wunderschöne Stadt. Und ich muss gestehen, ich war noch nie auf dem Electric Love. Das gibt es ja schon seit sehr, sehr, sehr vielen Jahren. Mhm. Und da geht es immer brutalst ab. Und da kommen wirklich die Top-Acts aus ja, dieser EDM- und DJ-Szene. Und in diesem Jahr mit dabei die Swedish House Mafia. Aber auch John Newman, Armin van Buuren und Ujel.

0: Einen wunderschönen.
1: Guten Morgen.
0: Mai ist des Lerbend.
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0: Ja, das war österreichisch und Lerbend heißt, es ist super geil, es ist super nice und genau das haben wir für euch und zwar auf energy.de in unserem Energy Festival Sommer.

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0: Wir haben es 7.14 Uhr.
1: Guten Morgen, München.
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1: Neue Woche.
0: Neues Glück.
1: Und die ersten Punkte werden eingefahren von René. Guten Morgen.
3: Ja, guten Morgen zusammen.
0: Du, hast du schon mal etwas vergessen oder liegen gelassen im Uber?
3: Ja, tatsächlich mein Handy in Paris.
0: Oh.
3: Und es war eine Heidenarbeit, das wiederzubekommen mit wo ist, zurückfahren und suchen und finden. Aber ich habe es gefunden am Ende.
0: Sehr gut.
1: Krass. Das sind die Vorteile bei einem Smartphone, wenn man das orten kann.
0: Ja, voll.
1: Da gibt es ganz wilde Stories, habe ich da schon teilweise auf YouTube gesehen. Aber so wild muss es jetzt nicht werden bei Stadtland Energy. Wir schmeißen für dich den Zufallsgenerator an und dann heißt es Punkten, Punkten, Punkten. Schauen wir mal. Wie Ulrich.
4: Eine Stadt mit U.
3: Utrecht.
4: Ein Land.
3: Ungarn.
4: Ein Tier.
3: Weiter.
4: Ein chemisches Element.
3: Weiter.
4: Das hast du auf deinem Schreibtisch.
3: Eine Uhr.
4: Ein Kleidungsstück.
3: Unterhose.
4: Ein Instrument.
3: Fuele.
4: Das machst du heute Abend noch.
3: U-Bahn fahren.
4: Damit kommst du durch die City.
3: U-Bahn.
1: Ja, komm, lassen wir noch zählen. Die zweite U-Bahn und damit ist es eine sehr, sehr gute Wochenführung. Herzlichen Glückwunsch zu 7 Punkten. Mega.
3: Hey, danke schön.
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12: Und die News von heute Morgen hat Laurenz.
13: Guten Morgen. Ja, was war das denn für ein Basketballdrama gestern hier bei uns in München? Der FC Bayern hatte im entscheidenden Finalspiel gegen Alba Berlin zur Halbzeit schon 20 Punkte Vorsprung und sah aus wie der sichere Meister. Dann ist das Team komplett eingebrochen. Alba hat das Spiel noch mit 84-81 gedreht und sich den Titel geschnappt. Für die Bayern bedeutet das Saison vorbei und diesmal kein Titel gewonnen. Und dann gibt es ja gerade immer mehr Kritik zur geplanten Gesundheitsreform, dieses Mal von den Krankenhäusern. Da wird beim Redaktionsnetzwerk Deutschland gesagt, wenn die Reform so kommt, dann muss man gut ein Zehntel der Leute entlassen. Und viele Kliniken müssten am Ende zumachen, weil sie zu wenig Geld bekommen würden. Mit der Gesundheitsreform will man ja dafür sorgen, dass die Beiträge zur Krankenkasse nicht immer weiter steigen. So, und dann schauen wir zum Schluss nochmal schnell rüber in die USA. In Manhattan gab es jetzt nämlich bei der Eröffnung einer neuen Aldi-Filiale einen riesigen Ansturm. Direkt in der Nähe vom Times Square standen Hunderte schon Stunden vorher in der Schlange. Und für Aldi ist der Standort mitten in New York ein wichtiger Schritt. Mit günstigen Preisen will der Discounter nämlich dort punkten.
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12: Kurz nach halb acht, wir haben die ersten Meldungen von der 99er Westumfahrung Richtung Lindau zwischen Dreieck Allach und Dreieck Südwest. 7 Kilometer Stau und 5 Kilometer sind es auf der A94 Richtung München und zwar zwischen Paarstetten und Anzing.
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12: Sandra, danke schön für den neuesten. Sie meldet in Aschheim und zwar in der Eichendorfstraße. Das ist eine 50er-Zone, genauso wie in Oberföhring in der Effner und in Moosach auf der Landshuter Allee. Kommt noch mehr dazu. 93.3, 93.3. Das ist die Nummer. Da werdet ihr es los. Telefonisch oder gerne auch per WhatsApp.
6: Wetter. Es wird richtig heiß, also holt euch vielleicht einen Fächer zur Hand oder so einen Mini-Ventilator für die Handys oder irgendetwas zum Abkühlen. 32 Grad erwarten uns heute nämlich und Sonne ist die ganze Zeit da, ohne Wolken.
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12: Es geht rein in die neue Woche. Montag steht an. Eine wunderschöne.
6: Guten Morgen, ihr Lieben. Was wir so alles an standardmäßigen, so Basic-Dingen im Uber vergessen, das haben wir jetzt schon gehört. Mhm. Jetzt kommen allerdings die kuriosen Sachen. Die erzählen wir euch gleich in 10 Minuten.
12: Und bis dorthin immer die besten neuen Hits hier bei Energy. Mhm.

0: Oh, Gott sei Dank sind wir es nicht.
1: Es ist der Start in den Montag. Hier ist Energy. Immer die besten neuen Hits, einen wunderschönen.
2: Guten Morgen. Wir sind nicht die Vergesslichsten in Deutschland.
1: Ja.
2: Denn der Uber Lost and Found Index für dieses Jahr ist rausgekommen und wir sind nicht auf der Spitze.
1: Und nirgendwo anders wurden so viele Sachen vergessen wie in Bremen. Ist auf Platz 1, dicht gefolgt von Mannheim, Düsseldorf und Stuttgart.
2: Phew.
1: Aber es lohnt sich auch mal genauer hinzuschauen, was die Leute so vergessen. Und da sind echt crazy Sachen dabei.
2: Ja, also Zähne und Schlüssel.
1: Zähne.
2: In dieser Kombi wurde das mal, also ganz wild tatsächlich.
1: Also wir sind ja beide Ü30, aber wir haben ja noch echte Zähne.
2: Na, Gott sei Dank, ja.
1: Die fallen uns in der Regel glücklicherweise nicht aus.
2: Zwei Disco-Leuchten wurden einfach mal liegen gelassen.
1: Okay, wahrscheinlich ein Clubbetreiber, der gesagt hat, ich muss vielleicht noch ein paar Lichter anschrauben.
2: Aber die würde ich dann auch mitnehmen tatsächlich, ja, weil ich glaube, die sind gar nicht mal so klein. Eine Shisha war auch mal mit dabei.
1: Ja, das kann ich mir schon vorstellen, ja.
2: Ein Arm von einem Hochzeitskleid. Einfach ein Arm. Ein abgerissener Arm wahrscheinlich.
1: Ganz, das war eine heiße Nacht
2: ganz
1: anscheinend.
2: Ganz genau. Das war eine sehr wilde Hochzeit. Und zum Beispiel auch sowas wie ein Staubsaugerfuß.
1: Okay, also generell ist mir noch nie in den Sinn gekommen, meinen Staubsauger mitzunehmen, nee, auf eine Taxifahrt oder Uberfahrt.
2: Aber das ist ja das Lustige. Da denke ich mir so, was waren die Storys dahinter? Das müssen so lustige Storys gewesen sein. Und irgendwie kriegen wir die gar nicht mit. Das wäre eine neue Kategorie, die ich mal einreichen wollen würde, bitte, beim Uber Lost and Found Index, dass die das auch so ein bisschen recherchieren. Dass sie die anrufen und ein Interview machen und sagen, erklärt uns mal bitte die Story dahinter.
1: Also beim Staubsauger kann ich es dir schon mal sagen, es war hundertprozentig ein Staubsaugervertreter.
2: Das ist wahrscheinlich.

0: 7.48 Uhr. Einen wunderschönen.
1: Guten Morgen, München.
2: Hätte ich früher gewusst, dass
1: eine Wärmflasche auch eine Kälteflasche sein kann. Mhm. Jetzt gerade bei den Ü30-Temperaturen, wir sind ja mitten im Sommer, ist es halt wirklich auch sehr heiß.
0: Okay.
1: Und hast du daheim eine Wärmflasche, Münch?
0: Nein, sowas besitze ich ehrlich gesagt nicht. Aber wenn die kühlen kann, dann wird es interessant für mich.
1: Ja, dann gehst du mal zum Drogeriemarkt deines Vertrauens und holst dir eine. Die kosten ja auch wirklich nicht viel.
0: Ja.
1: Und da füllst du halt ganz normal Wasser ein.
0: Ja.
1: Aber anstatt heißes Wasser nimmst du kaltes, legst es ins Gefrierfach und dann ist es natürlich gefroren und das Gummi schützt ja astrein und dann kannst du das ins Bett legen oder einfach nur über dich drüber streichen, ich weiß es nicht, aber es kühlt richtig gut ab.
0: Simple but good, aber dann ist es ja total egal, ob die Wärmflasche flauschig ist, da gibt es auch immer so einen flauschigen Bezug, oder?
1: Genau, die würde ich abmachen.
0: Okay,

0: Ich muss gestehen, das ist mein Guilty Pleasure.
1: Was denn?
0: Und zwar die Hochzeit von Energy Superstar Dua Lipa,
1: ja,
0: mit ihrem jetzt Ehemann Callum Turner. Mhm. Oh mein Gott, ich weiß nicht warum, aber die hat mich so angefixt, diese Hochzeit. Ich liebe es. Und jetzt sind auch neue Bilder rausgekommen, weil die waren ja in Palermo oder in der Nähe, hatten die ja dann auch ein Fotoshooting, auf Sizilien auf jeden Fall. Und die schauen wunderschön aus, beide zusammen. Die Party hat auch richtig cool ausgeschaut. Und sie hat eben ein Karussell gepostet auf Instagram, wo drunter stand Mr. und Mrs.
1: Habe ich mir natürlich sofort angeschaut und habe zum Zählen angefangen. 480.000 Perlen sind zu sehen und 25.000 Federn.
0: Auf ihrem Kleid meintest du, oder?
1: Richtig, genau.
0: Ja, das weiß ich jetzt so genau nicht, aber das war auf jeden Fall maßgeschneidert von Chanel. Wie cool ist das denn? Ein Haute-Couture-Kleid war das.
1: Ja, aber auch er sah gut aus, Callum Turner.
0: Klar.
1: Maßgeschneiderter Anzug von Louis Vuitton. Im Kragen waren sogar noch seine Initialen eingesteckt.
0: Ja.
1: Ja, das hätte ich ganz gerne bei meinen Boxershorts. Meine Initialien.
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1: Und was ihr heute wissen solltet, weiß Laurenz.
15: Guten Morgen. Wenn ihr heute oder in den nächsten Wochen in Karlsfeld unterwegs seid und plötzlich überall Polizei seht, überhaupt keinen Grund zur Sorge. Das ist nämlich nur eine Übung. Ab heute bis Anfang Juli trainiert die Bereitschaftspolizei dort Großeinsätze. Zum Beispiel für Demos oder für Fußballspiele. Dabei sind teilweise über 100 Polizisten im Einsatz. Es kann also etwas lauter werden, weil auch Rauchbomben oder andere pyrotechnische Effekte zum Training dazugehören. Ja, und dann haben wir jetzt ja die letzten 1,5 Wochen noch mit dem Tankrabatt. Dann ist Schluss. Bis jetzt sind die Preise ja auch schon wieder deutlich nach unten gegangen, weil sich die Lage im Nahen Osten etwas entspannt hatte. Mal sehen, ob das jetzt auch so bleiben wird, denn zwischen den USA und dem Iran hat es ja zuletzt immer wieder ein Hin und Her für ein neues Abkommen gegeben. Und dann hat es ja in der Nacht zu gestern schon so Autokorso und richtig heftig Party gegeben, als hätten wir schon die Fußball-WM gewonnen. Aber wir haben ja nur mal wieder eine Vorrunde überlebt. Und das Spiel gegen die Elfenbeinküste ist ja schon krass gewesen. Die hatten ja sogar erst geführt. Unser Bundestrainer Julian Nagelsmann sagt aber, man kann auch nicht alles verteidigen.
16: Passiert, es können tatsächlich auch andere Mannschaften Fußball spielen. Deswegen schießen die auch mal Tore. Wichtig ist, wie wir damit umgehen. Die Jungs haben Risiko genommen, weil sie das Spiel gewinnen wollten. Das ist top. Das ist nichts glücklich oder irgendwas, sondern sie haben alles investiert, dass sie gewinnen.
15: Ja, und erst kurz vor Schluss haben wir dann doch noch das 2-1 gemacht. Wirklich ein absoluter Wahnsinn. Unser letztes Gruppenspiel ist dann jetzt am Donnerstag gegen Ecuador. Da geht's dann aber um gar nichts.
1: Verkehr. Kurz nach 8, der Berufsverkehr bei uns in der City ist losgegangen. Das merken wir auf der A9 Richtung München zwischen Garching Süd und Frankfurter Ring immer wieder Stop and Go. Auf der A94 Richtung München zwischen Paarstetten und Paarsdorf sind 7 Kilometer Stau. Und dann noch ein Blick auf die 99er, die Westumfahrung Richtung Lindau zwischen Dreieck Allach und Dreieck Südwest. 8 Kilometer Stop and Go.
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1: Clara hat den neuesten entdeckt. Vielen Dank fürs Melden. Und zwar in Dagelfing auf der Rennbahnstraße, ist eine 30er-Zone. Dann in Oberföhring in der Freischüttstraße, in Aschheim in der Eichendorf und in Oberföhring in der Effnerstraße. 93

0: Sommeranfang und das spüren wir natürlich so richtig. Am Wochenende war es hot und es geht genauso weiter. 32 Grad mit Sonne bekommen wir.
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3: Aus dem heißen Wochenende zurück und rein in die neue Woche. Es ist Montag, einen wunderschönen...
0: Guten Morgen. Wir sind schon wirklich ziemlich vergesslich, muss man sagen. Das hat auch Uber rausgefunden. Die haben jetzt nämlich eine Studie veröffentlicht, was wir denn so alles in Autos liegen lassen. Und das hätte gleich in 10 Minuten.
3: Würde, Ehre und so weiter.

0: Eine Gummiente, eine Schwimmweste oder doch nur der Lippenstift?
1: Herzlich willkommen. In einer neuen Woche ist es Montag, hier ist Energy. Immer die besten neuen Hits, einen wunderschönen.
0: Guten Morgen. Wir Deutschen vergessen so einiges im Uber. Das zeigt nämlich der Uber Lost and Found Index 2026.
1: Und der wurde abgecheckt, und zwar zwischen April 2025 und jetzt eben März 2026. Und jetzt gibt es für euch exklusiv die Top 3 Dinge, die am meisten liegen gelassen wurden. Und zwar auf Platz 3 die Geldbörse.
0: Sehr ärgerlich, ja. Tatsächlich. Das ist ganz blöd.
1: Ja. Deswegen, glaube ich, verzichten viele mittlerweile auf Bargeld.
0: Ja.
1: Lieber gar nichts mitnehmen, alles im Handy lassen. Auf Platz 2 ist dann sowas wie Rucksack, Tasche, Ordner oder Gepäck.
0: Mhm. Auch sehr blöd, wenn du gerade zum Flughafen gehst. Eben. Aber dann denke ich mir auch so, aber wie kannst du das denn liegen lassen?
1: Ja, verstehe ich auch nicht so ganz. Ja, wahrscheinlich aus dem Auge, aus dem Sinn.
0: Ja.
1: Wenn das im Kofferraum beispielsweise liegt, dann steigt man einfach so aus, weil man total aufgeregt ist. Aber auf Platz 1 und... ich erzähle mich da dazu. Handys und Kameras werden am meisten vergessen. Ist mir wirklich erst neulich in einem Taxi passiert.
0: Okay.
1: Ich bin ausgestiegen, aber mache Gott sei Dank immer noch diesen Affengriff. Also das heißt, ich hau mir ganz kurz auf die Hosentaschen, ob ich alles dabei habe. Und siehe da, das Handy ist mir aus der Tasche gerutscht und lag noch im Taxi. Aber ich habe es glücklicherweise frühzeitig gecheckt.
0: Okay, aber und das sind jetzt alles mehr so Basic-Sachen, die ja verloren gehen. Das sind so alltägliche Dinge. Es gibt aber auch wieder total kuriose Sachen, die liegen gelassen wurden. Welche, das hört ihr gleich noch bei uns in der Show.

0: an Optimist.
1: Einen wunderschönen
2: guten Morgen, München.
1: Es ist 8.17 Uhr.
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1: Und in dieser Woche geht's for free zu ihr hier.
2: Freya Ridings in die Turnhalle. Sie kommt nämlich am 16. Oktober.
1: Und Carmen möchte dabei sein. Guten Morgen.
4: Hi, Morgen.
1: Gegen wen willst du denn antreten? Gegen Dana oder gegen mich?
4: Gegen die Dana gerne.
1: Okay. Alles klar, dann werde ich euch nacheinander Fragen stellen. Sobald eine von euch beiden die richtige Antwort gegeben hat, ist sofort die andere dran. Aber Obacht geben. Im Hintergrund läuft ein Counter und der ist 60 Sekunden lang. Und auf den kommt es an, weil bei wem der am Schluss klingelt, die hat verloren. Jetzt darfst du noch entscheiden, wer anfangen soll.
4: Ich fang heute mal an.
1: Okay, alles klar. Carmen, deine erste Frage. Wie viele Tramstationen gibt es denn am Hauptbahnhof?
4: 4.
1: Fast. 3 sind's nur. Aber kein Problem, du bist nochmal dran. Seit wann gibt es denn den schönsten, besten, tollsten, geilsten Verein dieser Welt? Den FC Bayern München, aber die Basketballmannschaft?
4: Uff, eine gute Frage. Und Basketball kenne ich mich nicht so gut aus. Ich sag mal weiter.
1: 1946. Aber vielleicht kennst du dich ja mit Freya Ridings aus. Aus welchem Land kommt sie denn?
4: England.
1: Das ist richtig. Besser gesagt sogar noch aus London. Dana, deine erste Frage. An welchem Platz befinden sich die meisten Clubs in München? Also Clubdichte. Früher war es Riem.
2: Regentenplatz. Nein?
1: Nee. Ah. Maximilianplatz wäre es gewesen. Okay. Deswegen bist du nochmal dran. In welchem Land findet denn die Handball-WM nächstes Jahr statt?
2: Spanien.
1: Nee. Bisschen näher. Es wäre in Deutschland gewesen.
2: Oh. Ja.
1: Aber gut für dich, Carmen. Du gehst zu Freya Ridings.
4: Hey. Mega, super, danke schön.
2: So soll's gehen. Wir wissen nichts, im besten Fall und ihr alles. Dann kommt ihr komplett for free zu Freya Ridings. Also ruft an und probiert euer Glück beim München Battle 089 93 3.

0: Ja, das ist am Wochenende gerade nochmal gut gegangen. Erstmal herzlich willkommen in der neuen Woche. Es ist Montag, hier ist Energy. Immer die besten neuen Hits, eine wunderschöne.
1: Guten Morgen.
0: Wenn wir auf die Fußball-Weltmeisterschaft schauen, speziell auf unser deutsches Team. Gegen Ende raus hat es dann doch geklappt mit einem 2:1
1: Sieg. Yes.
0: Dennis Undaf sei Dank. Und dieser Dank geht gleich doppelt raus, weil durch den Sieg unserer Nationalmannschaft könnt ihr heute kostenlos euer Auto waschen lassen.
1: Ja, und zwar immer von 17 bis 18 Uhr bei den Waschstraßen von Allgut in und um München. Mhm. Komplett for free. Also ihr müsst nur wirklich hinfahren. Vielleicht zeigt ihr irgendwie, dass ihr Deutschland-Fans seid.
0: Unbedingt.
1: Habt eine Flagge dabei oder ein Trikot und dann kriegt ihr wirklich euer Auto komplett for free gewaschen. Checkt aber auch mal energy.de aus für alle Infos und auch um auszuchecken, wo denn überhaupt die nächste Allgut-Filiale bei euch in der Nähe ist.
0: An dieser Stelle nochmal danke, Undaf, für die Tore. Ja, deswegen habe ich heute nach 18 Uhr ein sauberes Auto.
1: Allerdings.
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0: Und die News von heute Morgen hat Laurenz.
22: Guten Morgen. Diesen Sommer müssen wir uns hier bei uns in München auf richtig viel Stau einstellen. Ab heute starten nämlich gleich mehrere Großbaustellen gleichzeitig. Unter anderem wird der Föhringer Ring für einen Monat gesperrt. Auf der A995 gibt es ab sofort Einschränkungen. Und ab Juli wird dann auch noch der Luise-Kieselbach-Tunnel dicht gemacht. Ja, und on top dazu kommen auch noch Bauarbeiten an der Donnersberger Brücke. Kurz gesagt, München wird diesen Sommer für uns Autofahrer ziemlich zur Staufalle werden. So, und dann sind wir ja gerade mittendrin in der Fußball-WM und wir haben ja am Wochenende 2:1 gegen die Elfenbeinküste gewonnen und WM-Experte Jürgen Klopp hat bei Magenta TV auch schon gesagt, das war einfach ein richtig tolles Spiel.
23: Es war wirklich hochemotional, es waren wahnsinnig viele gute Dinge dabei und ganz viele vor allem Dinge, die man mitnehmen kann in die nächsten Spiele, weil wenn wir die Dinge auch noch besser machen. Wir haben gezeigt, warum wir nicht zu den ganz großen Favoriten gehören, aber wir haben auch gezeigt, dass wir schon auch irgendwie ein Favorit sein können.
22: Ja, wir sind auch schon safe eine Runde weiter und am Donnerstag, da haben wir trotzdem nochmal ein Vorrundenspiel und zwar gegen Ecuador. Da geht's dann wieder um 22 Uhr los. Ja, und dann hat es ja am Wochenende in einigen Regionen ordentlich gewittert. Teilweise ist dabei auch einiges an Regen runtergekommen. So richtig doll abgekühlt hat sich's da aber nicht. Heute gibt's vor allem hier im Süden schon wieder eine Warnung vor Hitze. Und die nächsten Tage geht's dann direkt wieder hoch Richtung 40 Grad.
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0: Ja, die neue Woche geht wieder los und das heißt, es geht auch einiges auf den Straßen, wie zum Beispiel auf der A9 Richtung München zwischen Garching Süd und Frankfurter Ring immer wieder Stop and Go. Auf der A94 Richtung München zwischen Hohenlinden und Parsdorf steht ihr 6 Kilometer im Stau. Dann haben wir die 99er Westumfahrung Richtung Lindau für euch, zwischen Dreieck Allach und Dreieck Südwest, 8 Kilometer Stop and Go. Und Stop and Go sowieso ganz normaler Berufsverkehr auf dem Ring angesagt.
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0: In Moosach auf der Landshuter Allee wird geblitzt, genauso wie in Oberföhring in der Effner, in Aschheim in der Eichendorf und in Dagelfingen in der Rennbahnstraße. 93 3 93 3. Da könnt ihr noch weitere Blitzer oben drauf setzen. Ruft uns einfach an oder schickt uns eine WhatsApp.
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1: Ab jetzt werden die Tage wieder kürzer tatsächlich, denn gestern war die Sommersonnenwende. Aber das ist gar nicht mal so schlimm, denn ich finde es auch heute was unfassbar früh hell. Sehr schön, die Sonne ist nämlich da. Keine Wolken und 32 Grad.
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0: Es geht rein in die neue Woche. Montag steht an. Eine wunderschöne.
1: Guten Morgen, ihr Lieben. Was wir so alles an standardmäßigen, so Basic-Dingen im Uber vergessen, das haben wir jetzt schon gehört. Mhm. Jetzt kommen allerdings die kuriosen Sachen. Die erzählen wir euch gleich in 10 Minuten.
0: Und bis dorthin immer die besten neuen Hits hier bei Energy.

0: Aber Gott sei Dank sind wir es nicht.
1: Es ist der Start in den Montag. Hier ist Energy. Immer die besten neuen Hits, einen wunderschönen.
2: Guten Morgen. Wir sind nicht die Vergesslichsten in Deutschland.
1: Ja.
2: Denn der Uber Lost and Found Index für dieses Jahr ist rausgekommen und wir sind nicht auf der Spitze.
1: Und nirgendwo anders wurden so viele Sachen vergessen wie in Bremen ist auf Platz 1, dicht gefolgt von Mannheim, Düsseldorf und Stuttgart. Aber es lohnt sich auch mal genauer hinzuschauen, was die Leute so vergessen. Und da sind echt crazy Sachen dabei.
2: Ja, also Zähne und Schlüssel.
1: Zähne.
2: In dieser Kombi wurde das mal, also ganz wild tatsächlich.
1: Also wir sind ja beide Ü30, aber wir haben ja noch echte Zähne.
2: Na, Gott sei Dank, ja.
1: Die fallen uns in der Regel glücklicherweise nicht aus.
2: Zwei Disco-Leuchten wurden einfach mal liegen gelassen.
1: Okay, wahrscheinlich ein Clubbetreiber, der gesagt hat, ich muss vielleicht noch ein paar Lichter anschrauben.
2: Aber die würde ich dann auch mitnehmen tatsächlich, ja, weil ich glaube, die sind gar nicht mal so klein. Eine Shisha war auch mal mit dabei.
1: Ja, das kann ich mir schon vorstellen, ja.
2: Ein Arm von einem Hochzeitskleid. Einfach ein Arm. Ein abgerissener Arm wahrscheinlich.
1: Das war eine heiße Nacht
2: ganz
1: anscheinend.
2: Ganz genau. Das war eine sehr wilde Hochzeit. Und zum Beispiel auch sowas wie ein Staubsaugerfuß.
1: Okay, also generell ist mir noch nie in den Sinn gekommen, meinen Staubsauger mitzunehmen, nee, auf eine Taxifahrt oder Uberfahrt.
2: Aber das ist ja das Lustige. Da denke ich mir so, was waren die Storys dahinter? Das müssen so lustige Storys gewesen sein. Und irgendwie kriegen wir die gar nicht mit. Das wäre eine neue Kategorie, die ich mal einreichen wollen würde, bitte, beim Uber Lost and Found Index, dass die das auch so ein bisschen recherchieren. Dass sie die anrufen und ein Interview machen und sagen, erklärt uns mal bitte die Story dahinter.
1: Also beim Staubsauger kann ich es dir schon mal sagen, es war hundertprozentig ein Staubsaugervertreter.
2: Das ist wahrscheinlich. 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

0: die nächsten paar Tage in Dschungel-Edition. Ja. Denn im Tierpark Hellerbrunn gibt es die neue Dschungelwelt. Und da könnt ihr jetzt mit uns mitraten. Ist das Fakt oder Fake, was jetzt gleich der Münch sagt? Und wenn ihr richtig liegt, dann gewinnt ihr Tickets.
1: Und bei uns am Start, weil sie sich angemeldet hat, auf energy.de ist die Veronika. Guten Morgen.
2: Guten Morgen, hallo.
1: Hast du eigene Haustiere zu Hause?
2: Ja, wir haben einen Hund und eine Katze.
1: Okay, damit bist du schon mal ganz gut qualifiziert und wirst dich wahrscheinlich auch in der Tierwelt auskennen. Hier kommt unsere Behauptung für dich. Und zwar, Zwergotter haben Lieblingssteine, mit denen sie zum Beispiel Muscheln knacken können. Ist das Fakt oder Fake?
2: Ich sage jetzt einfach Fakt.
1: Okay.
0: Hast du überhaupt eine Ahnung, warum? Also kannst du dir irgendwas herleiten?
2: Oh, ehrlich gesagt nicht, nee.
1: Okay, dann lassen wir das jetzt einfach mal so stehen. Ich behaupte, Zwergotter haben Lieblingssteine, mit denen sie Muscheln knacken können. Und das ist...
3: Fakt!
1: Herzlichen Glückwunsch! Ja, sie benutzen die Steine so als Werkzeug. Und die Steine, die sie besonders schön und praktisch finden, die tragen sie über längere Zeit mit sich herum. Ist das nicht süß?
2: Ja.
1: Und damit gehst du for free in den Tierpark Hellerbrunn.
2: Dankeschön. Oh, super.
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0: Herzlich willkommen in der neuen Woche, einen wunderschönen
1: guten Morgen
0: und herzlich willkommen, liebe Krebse. Und ja, auch ich bin ein Krebs.
1: Yes.
0: Jetzt beginnt unsere Zeit, denn im Sternzeichen ist jetzt der Krebs wieder im Fokus und das könnt ihr selber gleich mal recherchieren und zwar auf energy.de in unserem Energy-Wochenhoroskop.
1: Ja, und es schaut auch wirklich sehr gut aus für euch die kommenden Tage, denn ihr bekommt viel mehr Klarheit darüber, was ihr wirklich möchtet und was euch wirklich wichtig ist. Ihr müsst aber nicht alles sofort entscheiden, ihr sollt euch Zeit lassen und euch selbst erstmal an erste Stelle stellen.
0: Okay, ich wollte gerade eben die Musik ausmachen und sagen, okay, ich entscheide jetzt einfach mal zu gehen, weil ich hab Bock irgendwie so draußen. Also so.
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3: Und die News von heute Morgen hat Laurenz.
4: Guten Morgen. Ja, was war das denn für ein Basketballdrama gestern hier bei uns in München? Der FC Bayern hatte im entscheidenden Finalspiel gegen Alba Berlin zur Halbzeit schon 20 Punkte Vorsprung und sah aus wie der sichere Meister. Dann ist das Team komplett eingebrochen. Alba hat das Spiel noch mit 84 zu 81 gedreht und sich den Titel geschnappt. Für die Bayern bedeutet das Saison vorbei und diesmal kein Titel gewonnen. Und dann gibt es ja gerade immer mehr Kritik zur geplanten Gesundheitsreform, dieses Mal von den Krankenhäusern. Da wird beim Redaktionsnetzwerk Deutschland gesagt, wenn die Reform so kommt, dann muss man gut ein Zehntel der Leute entlassen. Und viele Kliniken müssten am Ende zumachen, weil sie zu wenig Geld bekommen würden. Mit der Gesundheitsreform will man ja dafür sorgen, dass die Beiträge zur Krankenkasse nicht immer weiter steigen. So, und dann schauen wir zum Schluss nochmal schnell rüber in die USA. In Manhattan gab es jetzt nämlich bei der Eröffnung einer neuen Aldi-Filiale einen riesigen Ansturm. Direkt in der Nähe vom Times Square standen Hunderte schon Stunden vorher in der Schlange. Und für Aldi ist der Standort mitten in New York ein wichtiger Schritt. Mit günstigen Preisen will der Discounter nämlich dort punkten.
3: Verkehr. Los geht's mit der A9 Richtung München. Zwischen Garching Nord und Freimann haben wir 6 Kilometer Stau. Den längsten hingegen haben wir auf der 99er Westumfahrung Richtung Lindau. Denn zwischen Dreieck Allach und Dreieck Südwest auf 8 Kilometer steht ihr da. Und Stop and Go, ganz normaler Berufsverkehr auf dem Ring.
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3: Und hier die aktuellsten für euch. Wir haben gleich 2 in Oberföhring, einmal in der Freischüttstraße und einmal in der Effner. Außerdem in Aschheim in der Eichendorf und in Dagelfing auf der Rennbahnstraße. 93 3 93 3, da könnt ihr jederzeit anrufen oder eine WhatsApp durchhauen, wenn ihr noch weitere Blitzer für uns habt. Danke.
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5: Zieht die Sommerkleider an und die Röcke oder die Shorts, denn es wird wirklich heiß später. 32 Grad mit Sonne bekommen wir heute. Gestern war auch der kalendarische Sommeranfang, also wir sind jetzt mittendrin in meiner Lieblingsjahreszeit.
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3: Das Wochenende ist rum und wir starten rein in die neue Woche. Es ist Montag, einen wunderschönen.
5: Guten Morgen.
3: Und der Sommer, wir haben es gerade eben gehört, ist im vollen Gange, über 30 Grad in dieser Woche. Und Kygo, ja, hat mit seiner aktuellen Single zusammen mit Khalid die Faust aufs Auge getroffen, ohne dass er zuschlagen musste. Save My Love, für mich eine der Sommerhits 2026.
5: Hört ihr natürlich hier bei Energy, denn wir haben die besten neuen Hits.

0: Einen wunderschönen
1: guten Morgen
0: und herzlich willkommen hier bei Energy. Jetzt mit unserem Energy Soundcheck kommt heute von Milo zusammen mit DJ-licious und heißt Forever Young.
1: Ja, und der Song hat vor allem für DJ-licious eine ganz wichtige Bedeutung, hat er uns im Interview verraten.
2: Most people know me as a very, very, very positive guy, but in December I got some bad news. My mom got really, really sick. She's okay now, luckily, but at the time, the whole story, the whole situation made me reminisce a lot about my perfect childhood that my mom gave me, and that is what the song is about, basically.
1: Also seine Mutter ist sehr krank geworden, jetzt ist alles wieder gut, Gott sei Dank, aber das hat ihn natürlich sehr sentimental gemacht und zum Nachdenken gebracht über seine Kindheit und wie perfekt die eigentlich war.
0: Und jetzt gibt's den Song, hier ist Energy, immer die besten 9 Hits.

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11: Los geht's mit der A9 Richtung München. Zwischen Garching Nord und Freimann haben wir 6 Kilometer Stau. Den längsten hingegen haben wir auf der 99er Westumfahrung Richtung Lindau. Denn zwischen Dreieck Allach und Dreieck Südwest auf 8 Kilometer steht ihr da. Und Stop and Go, ganz normaler Berufsverkehr auf dem Ring.
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11: Und hier die aktuellsten für euch. Wir haben gleich 2 in Oberföhring, einmal in der Freischüttstraße und einmal in der Effner. Außerdem in Aschheim in der Eichendorf und in Dagelfing auf der Rennbahnstraße. 93.3, 93.3, da könnt ihr jederzeit anrufen oder eine WhatsApp durchhauen, wenn ihr noch weitere Blitzer für uns habt. Danke.
12: 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Es wird richtig heiß, also holt euch vielleicht einen Fächer zur Hand oder so einen Mini-Ventilator für die Handys oder irgendetwas zum Abkühlen. 32 Grad erwarten uns heute nämlich und Sonne ist die ganze Zeit da, ohne Wolken.
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0: Es geht rein in die neue Woche und ihr seid genau richtig. Hier ist Energy, immer die besten neuen Hits, einen wunderschönen.
1: Guten Morgen.
0: Und damit ihr auch bestens Bescheid wisst über den Tag, haben wir die Top 3 Dinge, die heute in München wichtig sind. Wir haben einen neuen alten Münchner wieder zurück, Ilias Mbarek. Er hat ja schon vor ein paar Wochen angekündigt, er kommt wieder zurück nach Deutschland. Er hat jetzt 3 Jahre mit seiner Frau in New York gelebt, hat dort alles zusammengepackt, das habe ich auf Instagram gesehen.
1: Ja.
0: Sieht komisch aus, wenn die Wohnung so leer ist und ist jetzt wieder in München und gestern war er sogar noch am Tegernsee.
1: Ja, und dann hat er auch wirklich ganz viele Touri-Bilder, muss ich schon fast sagen, von München gepostet, aber ich glaube, er ist einfach nur happy, wieder da zu sein.
0: Also, wir heißen dich willkommen, lieber Ilias Mbarek, welcome back.
1: Ja, und gestern war ja kalendarischer Sommeranfang. Ich lieb's komplett.
0: Ja.
1: Ich war nicht am Tegernsee, ich war am Schliersee Tretboot fahren tatsächlich.
0: Grüße.
1: Und mich abkühlen. Das muss man auch bei der Hitze, aber wenn ihr in der City seid und euch denkt, boah, es erschlägt mich ja fast, dann keep in mind, ihr könnt euch ein bisschen runterkühlen, zum Beispiel bei den Trinkwasserbrunnen. Wir haben ja welche am Honig- oder am Betzoldbrunnen und die Stadt hat jetzt auch eine Hitzeknigge rausgebracht.
0: Mhm.
1: Da stehen ganz hilfreiche Tipps und Tricks, wie ihr klarkommen könnt bei den Temperaturen.
0: Und eins wissen wir ja auch, Sport lieber erst am Abend machen, wenn es ein bisschen runtergekühlt ist. Deswegen findet die Blade Night ja auch immer ab 21 Uhr statt.
1: Ja.
0: Heute könnt ihr mit euren Inlineskates die Strecke Ost beim Tierpark fahren, aber denkt bitte an Wasser.
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1: Was geht ab, Leute? Montagmorgen, 10 Uhr, heute mit mir, Armani, und ich habe euch geile Musik mitgebracht. Wir hören Norma Jean Martini in 10 Minuten mit Encore. Jetzt erstmal Somber mit Homewrecker.

Was würdet ihr von eurem ersten richtig fetten Paycheck machen? Ein dickes Designerteil? Online-Shopping-Eskalation? Nee. Energy-Star Norma Jean Martini hat sich ihren Papa geschnappt und ist mit ihm nach Sizilien geflogen, um seinen Traum zu verwirklichen. Richtig wholesome. Und jetzt hören wir ihren Track. Hier ist Encore Energies an. 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

0: Ja, hätte ich früher gewusst, dass eine Wärmflasche auch eine Kühlflasche sein kann. Mhm. Jetzt gerade bei den Ü30-Temperaturen, wir sind ja mitten im Sommer, ist es halt wirklich auch sehr heiß.
1: Okay.
0: Und da füllst du halt ganz normal Wasser ein.
1: Ja.
0: Aber anstatt heißes Wasser nimmst du kaltes, legst es ins Gefrierfach und dann ist das natürlich gefroren und das Gummi schützt ja astrein. Und dann kannst du das ins Bett legen oder einfach nur über dich drüber streichen, ich weiß es nicht, aber es kühlt richtig gut ab.
1: Simple but good, aber dann ist es ja total egal, ob die Wärmflasche flauschig ist. Da gibt es auch immer so einen flauschigen Bezug, oder?
0: Genau, die würde ich abmachen.
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11: Mit Laurenz, hallo. Ja, wenn ihr heute oder in den nächsten Wochen in Karlsfeld unterwegs seid und plötzlich überall Polizei seht, dann ist das überhaupt gar kein Grund zur Sorge. Das ist nämlich nur eine Übung. Ab heute bis Anfang Juli trainiert die Bereitschaftspolizei dort Großeinsätze. Zum Beispiel für Demos oder Fußballspiele. Dabei sind teilweise über 100 Polizisten im Einsatz. Es kann also etwas lauter werden, weil Rauchbomben und andere pyrotechnische Effekte zum Training dazugehören.
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12: Im Studio Anna Löwer. Über Deutschland sind teils heftige Unwetter hinweggezogen. Etwa in Berlin und Brandenburg haben sie für einige Schäden gesorgt. Viele haben am Wochenende das Sommerwetter genossen und sind baden gegangen. Aber auch da lauern Gefahren. Bei Badeunfällen sind 3 Menschen ums Leben gekommen. Bei den Verhandlungen für ein dauerhaftes Friedensabkommen zwischen USA und Iran gibt es offenbar Fortschritte. Beide Seiten einigten sich in der Schweiz auf einen Gesprächskanal. Damit sollen Zwischenfälle in der Straße von Hormuz vermieden werden. Deutschlands Kommunen sind am Limit. Darauf weist der Städte- und Gemeindebund heute mit einem Aktionstag hin. Laut Bertelsmann Stiftung fehlen fast 32 Milliarden Euro. Wenn Bund und Länder nicht gegensteuern, drohen bei Freibädern, Jugend- oder Nahverkehrsangeboten Kürzungen. Bei der Fußball-WM hat Kap Verde erneut für eine Überraschung gesorgt. Nach dem 0:0 gegen Spanien holte das Team auch gegen Uruguay einen Punkt, Endstand 2:2. Spanien setzte sich gegen Saudi-Arabien deutlich mit 4:0 durch. Belgien und der Iran trennten sich 0:0. Ägypten war mit 3:1 gegen Neuseeland erfolgreich.
9: Verkehr. Mittlerweile sieht es da sehr entspannt aus. Wir haben noch so ein bisschen Stop and Go auf dem mittleren Ring, aber sonst kommt ihr gut durch.
2: Blitzer.
9: In Dagelfing steht einer auf der Rennbahnstraße, Oberföhring auf der Freischütz, Aschheim auf der Eichendorf und in Mosach auf der Landshuter Allee. Wenn ihr noch irgendwas seht, ruft an, schickt eine WhatsApp. Nummer ist wie immer die 93 3 93 3. Mein Ventilator kloppt im Moment die Arbeitsstunden wie verrückt. Der läuft eigentlich den ganzen Tag. 32 Grad sind heute drin. Dazu den ganzen Tag über ganz viel Sonne. Morgen machen wir eigentlich Copy-Paste. Es geht ganz genauso weiter.

0: bin mir sicher, 90% der Leute wissen das noch gar nicht, aber...
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0: 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Das war der gemeinsame Track von Kitsch Creek, Blumengarten und Shirin David. Der geht gerade komplett durch die Decke, sogar international bis in die USA und alles dank TikTok. Egal ob Grammy-Gewinner, Steve Lacy, R&B-Star Justine Skye, alle feiern den Song. Hört mal hier einer der größten Twitch-Streamer, Blackboy Max, während er auf den Song reagiert.
2: Chad, you feel me now? Hey, who is this, bro? Chad, this is fire, bro.
0: Das Witzigste ist, die Amis checken natürlich den Text gar nicht. Statt du bist gut genug, singen die Amis du bist gut genug. 1:1 Übersetzung ist schwer. Ich würde sagen Verliererkraut, Flitzen und Kanu. Aber völlig egal, ob sie den Text raffen. Meine absolute Lieblingsversion kommt aus der deutschen TikTok-Bubble und die geht genau so.
3: Arbeitszeitbetrug.
0: Also Leute, Finger weg vom Handy, Chefe guckt schon und guten Montag noch.
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16: Heute tauschen wir auf jeden Fall den normalen Kaffee gegen den Eiskaffee. Es ist verdammt warm. 32 Grad sind heute maximal drin. Dazu gibt's Sonne eigentlich nonstop. Und morgen machen wir genauso weiter. Mittwoch, Donnerstag, Copy-Paste. Es sieht eigentlich die ganze Zeit so richtig schön aus. Na, schauen wir noch kurz zu euch auf die Straßen. Da ist es relativ entspannt. Wir haben zumindest keine größeren Meldungen, außer ein bisschen Stop-and-Go auf dem Mittleren Ring.
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16: Fahrt aber trotzdem nicht so schnell, es wird natürlich auch geblitzt, und zwar in Dagelfing auf der Rennbahnstraße, Oberföhring auf der Freischütz, Mosach auf der Landshuter Allee und in Aschheim auf der Eichendorfstraße, da sind 50. Wenn ihr noch irgendwas seht, ruft an, schickt eine WhatsApp an die 93 3 93 3.
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Wisst ihr, wer ja mal richtig die Spendierhosen anhat? Energy Star Alex One. Er hat in einem Interview gesagt, wenn er einen Song released, gehört der Song nicht mehr ihm, sondern komplett uns. Ich würde sagen, das nehmen wir dankend an. Hier ist Passenger, Energy's an, immer die besten neuen Hits.

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2: Uhr morgens, Montagmorgen mit mir Armani und ich habe gute Musik für euch am Start. In 10 Minuten hören wir Glockenbach und Sam Harper mit ihrer Single Lost. Jetzt erstmal Kygo, Khalid und Griffin mit Save My Love.
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Niemand weiß so wirklich, wer ist oder wie er aussieht oder ob es vielleicht sogar mehrere Leute sind, aber ich sag ehrlich, ist uns komplett egal. Solange das Musikprojekt Glockenbach geile Tracks liefert, bin ich dabei. Wir hören direkt rein, hier sind sie zusammen mit Sam Harper in ihrem Track Lost Energies an, immer die besten neuen.

0: Der Uber Lost and Found Index für dieses Jahr ist rausgekommen.
1: Es lohnt sich auch mal genauer hinzuschauen, was die Leute so vergessen. Und da sind echt crazy Sachen dabei.
0: Ja, also Zähne und Schlüssel.
1: Zähne.
0: In dieser Kombi?
1: Wir sind ja beide Ü30, aber wir haben ja noch echte Zähne.
0: Oh mein Gott sei Dank, ja.
1: Die fallen uns in der Regel glücklicherweise nicht aus.
0: Und zum Beispiel auch sowas wie ein Staubsaugerfuß. Da denke ich mir so, was waren die Stories dahinter? Das müssen so lustige Stories gewesen sein.
1: Also beim Staubsauger kann ich es dir schon mal sagen, es war hundertprozentig ein Staubsaugervertrieb.
0: Wahrscheinlich.
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20: Mit Laurenz, hallo. Ja, die erste Bilanz von Mayrade ist da und das Fazit ist, es kommt richtig gut hier im MVV-Gebiet an. Seit dem Start Anfang Mai wurden die Leihräder schon über 116.000 Mal genutzt. Die meisten fahren damit kurze Strecken, wie etwa zur Bahn, zur Arbeit oder einfach mal ganz gemütlich durch die City. Und rund ein Drittel der Fahrten läuft sogar mit E-Bikes. Insgesamt gibt es mittlerweile etwa 1.000 Standorte hier in München.
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21: Im Studio Anna Löwer.
4: Die nächste Hitzewelle aus Spanien ist unterwegs nach Deutschland. Ab Mitte der Woche sollen die Temperaturen auf bis zu 40 Grad steigen. Die hohen Temperaturen haben schon jetzt am Wochenende für heftige Gewitter gesorgt. Vor allem in Brandenburg und Berlin wurden Straßen überflutet, Keller sind vollgelaufen. Der britische Premierminister Keir Starmer tritt zurück. Das hat er jetzt angekündigt. Starmer und seine Labour-Partei stecken gerade im Umfragetief. Zuletzt gab es bei den Kommunalwahlen eine Klatsche. Nachfolger will Starmers innerparteilicher Konkurrent Andy Burnham werden. 2 von 3 Deutschen haben schon mal überlegt, im Ausland zu arbeiten. Ein Drittel hat sich laut einer Umfrage fürs Jobportal Indeed sogar konkret informiert. Die Hauptgründe? Mehr Geld, bessere Lebensqualität und weniger Steuern. Für immer wegziehen will aber kaum jemand. In der Schweiz ist die erste Verhandlungsrunde zwischen den USA und dem Iran zu Ende gegangen. Beide Seiten vereinbarten einen Fahrplan für weitere Friedensgespräche. Außerdem soll ein Kommunikationskanal eingerichtet werden, damit eine sichere Schifffahrt durch die Straße von Hormuz möglich ist.
13: Verkehr. Plant wie immer ein bisschen mehr Zeit ein, wenn ihr auf dem Mittleren Ring unterwegs seid. Da haben wir doch an mehreren Stellen Stop and Go.
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13: Einen haben wir in Oberföhring auf der Freischützstraße, Aschheim auf der Eichendorf, Dagelfing auf der Rennbahn und Mosach auf der Landshuter Allee. Staus oder auch Blitzer. Gerne melden, einfach kurz anrufen, könnt natürlich auch nur WhatsApp schicken. Geht beides an die 93 3 93 3.
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13: Ein Hoch auf klimatisierte Büros. Hier ist es wirklich sehr angenehm, aber Leute, generell draußen unheimlich warm. 32 Grad bekommen wir heute. Dazu blauer Himmel und Sonne eigentlich den ganzen Tag über. Und wir machen mit dem Supersommer direkt weiter. Morgen.

0: 2 Spiele, 2 Siege, 9 Tore. Energy ist an, immer die besten neuen Hits. Kurze Info für euch zum Mitreden in der nächsten Mittagspause. Das letzte Mal, als die deutsche Nationalmannschaft nach 2 WM-Spielen 9 Tore geschossen hat, war 1990. Und da sind wir Weltmeister geworden, ja. Samstag gegen die Elfenbeinküste war knapp, aber am Ende ist es gut gegangen und fast keiner hat das Spiel so gucken können wie unsere Kollegin Annika. Die war einfach auf einem Festival und hat das Spiel dort vor Ort mit 1000 Leuten geschaut. Wie geil muss das denn bitte gewesen sein? Vor allem bei diesem Spiel, vor allem bei diesem Tor in der 93. Minute. Und das Geilste ist, ihr könnt genau so einen Festivalabriss komplett for free haben.
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14: Als ich heute Morgen aus dem Haus bin, kam mir tatsächlich jemand entgegen, der eine Runde gejoggt ist. Und ich habe mich gefragt, wie zur Hölle schafft man das? Ich möchte bei diesem Wetter einfach gar nichts machen, außer am liebsten am Strand liegen. Es ist wirklich richtig heiß. Bei uns in der City 32 Grad heute. Dazu eigentlich den ganzen Tag über sonnig. Und genau so geht es eigentlich auch die restliche Woche weiter. Auf den Straßen im Moment ist es relativ entspannt. Zumindest haben wir keine größeren Meldungen, plant aber doch ein bisschen mehr Zeit ein auf dem mittleren Ring.
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14: Teure Fotos gibt's heute in Dagelfingen auf der Rennbahnstraße, Mosach auf der Landshuter Allee, Aschheim auf der Eichendorf und in Oberföhring auf der Freischützstraße. Da sind 60. Fehlt noch was? Dann lasst mich das doch gerne wissen. Ruft an, schickt eine WhatsApp, geht beides an die 93 3 93 3.
16: Macht euch bereit. Es geht wieder los.

Freunden haben, müssen wir uns dringend mal unterhalten, ja? Last Ketchup. Ich bin ja persönlich Hardcore-Team Mayo, aber für den nächsten Track machen wir heute Mittag mal eine Ausnahme. Hier ist The Ketchup Song. 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
2: Montag Mittag, 12 Uhr, heute mit mir Armani und ich habe gute Musik dabei. Ich bringe euch durch den Tag. Der Montag wird ganz entspannt. In den nächsten 10 Minuten hören wir aus dies mit The Art of Letting Go. Jetzt erstmal Harrison mit All the Things She Said.
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ganz ehrlich, loslassen ist auf Instagram immer so ein richtig schöner Spruch. Die Realität, finde ich, sieht anders aus. Wer schon mal irgendwas loslassen musste, weiß, wie viel Struggle dahinter steckt. Energy Star Austies kennt es. Die ist von Island nach Berlin gezogen, hat all das durchgemacht und diesen Struggle in den wunderschönen Song gepackt. Hier ist The Art of Letting Go. 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

0: Ja, hätte ich früher gewusst, dass eine Wärmflasche auch eine Kühlflasche sein kann. Mhm. Jetzt gerade bei den Ü30-Temperaturen, wir sind ja mitten im Sommer, ist es halt wirklich auch sehr heiß.
1: Okay.
0: Und da füllst du halt ganz normal Wasser ein.
1: Ja.
0: Aber anstatt heißes Wasser nimmst du kaltes, legst es ins Gefrierfach und dann ist das natürlich gefroren und das Gummi schützt ja astrein. Und dann kannst du das ins Bett legen oder einfach nur über dich drüber streichen. Ich weiß es nicht, aber es kühlt richtig gut ab.
1: Simple but good. Aber dann ist es ja total egal, ob die Wärmflasche flauschig ist. Da gibt es auch immer so einen flauschigen Bezug, oder?
0: Genau, die würde ich abmachen.
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1: Mit Lorenz, hallo. Ja, diesen Sommer sollten wir uns hier in München auf viel Stau einstellen. Ab heute starten nämlich gleich mehrere Baustellen gleichzeitig. Unter anderem wird der Föhringer Ring für einen Monat komplett gesperrt. Auf der A995 gibt es ab sofort Einschränkungen. Und ab Juli wird auch der Luise-Kieselbach-Tunnel dicht gemacht. Ja, und on top dazu kommen auch noch Bauarbeiten an der Donnersberger Brücke. Also, ganz kurz und knapp gesagt, München wird in diesem Sommer für Autofahrer ziemlich zur Staufalle werden.
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2: Im Studio Anna Löwer. Ein Sommerwochenende inklusive Gewittern und Unwetter liegt hinter uns. Da steht auch schon die nächste Hitzewelle vor der Tür. Ab Mitte der Woche sollen die Temperaturen auf bis zu 40 Grad steigen. Dazu kommen tropische Nächte ohne richtige Abkühlung. Der britische Regierungschef Keir Starmer legt den Vorsitz seiner Labour-Partei nieder. Das bedeutet, dass er auch sein Amt als Premierminister verlieren wird. Er hat bereits mit König Charles gesprochen. Starmer stand seit Monaten schwer unter Druck. Zuletzt kehrten ihm auch mehrere seiner Minister den Rücken. 2 von 3 Deutschen haben schon mal überlegt, im Ausland zu arbeiten. Ein Drittel hat sich laut einer Umfrage fürs Jobportal Indeed sogar konkret informiert. Die Hauptgründe: mehr Geld, bessere Lebensqualität und weniger Steuern. Für immer wegziehen will aber kaum jemand. 2 der WM-Top-Favoriten sind heute wieder im Einsatz. Titelverteidiger Argentinien bekommt es im 2. Vorrundenspiel mit unseren Nachbarn aus Österreich zu tun und Frankreich spielt gegen den Irak. Außerdem ist Norwegen noch gegen Senegal gefordert und Jordanien trifft auf Algerien.
3: Verkehr. Mittlerweile sieht es da sehr entspannt aus. Wir haben noch so ein bisschen Stop and Go auf dem mittleren Ring, aber sonst kommt ihr gut durch.
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3: In Dagelfing steht einer auf der Rennbahnstraße, Oberföhring auf der Freischütz, Aschheim auf der Eichendorf und in Mosach auf der Landshuter Allee. Wenn ihr noch irgendwas seht, ruft an, schickt eine WhatsApp. Nummer ist wie immer die 93 3 93 3.
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3: Mein Ventilator kloppt im Moment die Arbeitsstunden wie verrückt. Der läuft eigentlich den ganzen Tag. 32 Grad sind heute drin. Dazu den ganzen Tag über ganz viel Sonne. Morgen machen wir eigentlich Copy-Paste. Es geht ganz genauso weiter.

0: Warum redet plötzlich jeder über den neuen TikTok-Kanal von Philipp Lahm? Energy ist an, immer die besten neuen Hits, für wen Philipp Lahm kein Begriff mehr ist. Absolute deutsche Fußballlegende. Der ist Kapitän gewesen von den Weltmeistern 2014. Aber seit die WM jetzt dieses Jahr läuft, kriege ich ihn nicht mehr von meiner For You-Page weg. Er ist jetzt neu auf TikTok und seine Videos geben mir ganz viel Referat in der 9. Klasse-Vibes.
1: Hi, ich bin Philipp Lahm und ab heute hier auf TikTok. Was euch erwartet? Einblicke in meine Stiftungsarbeit, meine Initiative Treffpunkt Verein und natürlich alle Themen, die mich interessieren und beschäftigen. Dazu gehört natürlich auch der Fußball, die WM, da gibt es sicher einiges zu besprechen. Ich bin gespannt, ich freue mich auf euch, bleibt dran, euer Philipp.
0: Guck mal, er steht da kerzengerade, eine Eins, die Hände sind gefaltet wie bei Merkel damals, das haben wir schon mal gesehen, und rattert den Text runter wie vom Teleprompter. Die Comment-Section, die hat mich komplett gekillt, hier mal die Top 3. Platz 3, der Bre denkt, TikTok wäre LinkedIn. Geil. Platz 2, Philipp, calm down, ist chillig. Und mein absoluter Favorit auf Platz 1, danke für deine Bewerbung, wir bemelden uns zeitnah. Lieben wir. Wenn ihr heute also noch eine Motivation für die Woche braucht, schaut auch mal bei Philipp vorbei. Professioneller und seriöser wird's heute garantiert nicht mehr.
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4: Heute tauschen wir auf jeden Fall den normalen Kaffee gegen den Eiskaffee. Es ist verdammt warm. 32 Grad sind heute maximal drin. Dazu gibt's Sonne eigentlich nonstop. Und morgen machen wir genauso weiter. Mittwoch, Donnerstag, Copy-Paste. Es sieht eigentlich die ganze Zeit so richtig schön aus. Na, schauen wir noch kurz zu euch auf die Straßen. Da ist es relativ entspannt. Wir haben zumindest keine größeren Meldungen, außer ein bisschen Stop-and-Go auf dem Mittleren Ring.
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4: Fahrt aber trotzdem nicht so schnell, es wird natürlich auch geblitzt. Und zwar in Dagelfing auf der Rennbahnstraße, Oberföhring auf der Freischütz, Mosach auf der Landshuter Allee und in Aschheim auf der Eichendorfstraße, da sind 50. Wenn ihr noch irgendwas seht, ruft an, schickt eine WhatsApp an die 93 3 93 3.
3: Macht euch bereit.
2: Es geht wieder los.

komischer Fetisch bei Energy Star Malik Harris gerade. Der Typ will anscheinend unbedingt angelogen werden. Alle sagen das, steht sogar doppelt in seiner Insta-Bio, wenn er es so deutlich haben will. Wir tun ihm natürlich den Gefallen, hier ist Lie to Me, Energies an, immer die besten neuen Hits.

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1: Energy. 13 Uhr schon, Montagmittag. Mein Name ist Armani und ich finde, heute vergeht der Montag einigermaßen schnell. Mit der nächsten Musik wird es noch besser. Michael Schulte, Lovesick in 10 Minuten. Jetzt erstmal Juste, Jagdstyle und Jon mit Turn the Lights Off.
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So, Energy-Star Michael Schulte liefert uns jetzt die volle Dosis Romantik. Sein neues Album hat er komplett seiner Frau und seinen beiden Söhnen gewidmet. Die drei sind sein Ein und Alles. Romantischer wird's heute nicht mehr auf dem Montag. Hier ist Lovesick, Energy-Star, immer die besten neuen Hits.

0: Der Uber Lost and Found Index für dieses Jahr ist rausgekommen.
1: Es lohnt sich auch mal genauer hinzuschauen, was die Leute so vergessen. Und da sind echt crazy Sachen dabei.
0: Ja, also Zähne und Schlüssel.
1: Zähne.
0: In dieser Kombi?
1: Wir sind ja beide Ü30, aber wir haben ja noch echte Zähne.
0: Mein Gott sei Dank, ja.
1: Die fallen uns in der Regel glücklicherweise nicht aus.
0: Und zum Beispiel auch sowas wie ein Staubsaugerfuß. Da denke ich mir so, was waren die Stories dahinter? Das müssen so lustige Stories gewesen sein.
1: Also beim Staubsauger kann ich es dir schon mal sagen, es war hundertprozentig ein Staubsaugervertrieb.
0: Wahrscheinlich.
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19: Mit Laurenz, hallo. Ja, wenn ihr heute oder in den nächsten Wochen in Karlsfeld unterwegs seid und plötzlich überall Polizei seht, dann ist das überhaupt gar kein Grund zur Sorge. Das ist nämlich nur eine Übung. Ab heute bis Anfang Juli trainiert die Bereitschaftspolizei dort Großeinsätze, zum Beispiel für Demos oder Fußballspiele. Dabei sind teilweise über 100 Polizisten im Einsatz. Es kann also etwas lauter werden, weil Rauchbomben und andere pyrotechnische Effekte zum Training dazugehören.
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20: Im Studio Anna Löwer. Die nächste Hitzewelle aus Spanien ist unterwegs nach Deutschland. Ab Mitte der Woche sollen die Temperaturen auf bis zu 40 Grad steigen. Die hohen Temperaturen haben schon jetzt am Wochenende für heftige Gewitter gesorgt. Vor allem in Brandenburg und Berlin wurden Straßen überflutet, Keller sind vollgelaufen. Der britische Premierminister Keir Starmer tritt zurück. Das hat er jetzt angekündigt. Starmer und seine Labour-Partei stecken gerade im Umfragetief. Zuletzt gab es bei den Kommunalwahlen eine Klatsche. Nachfolger will Starmers innerparteilicher Konkurrent Andy Burnham werden. Das war falsch. Der frisch gewählte Linken-Chef Luigi Pantisano hat heute um Entschuldigung für seine Aussage gebeten, es gebe derzeit keinen Unterschied zwischen der Politik der CDU und der AfD. Das Statement hatte am Wochenende auch in seiner eigenen Partei für Irritationen gesorgt. Deutschlands Kommunen sind am Limit. Darauf weist der Städte- und Gemeindebund heute mit einem Aktionstag hin. Laut Bertelsmann Stiftung fehlen fast 32 Milliarden Euro. Wenn Bund und Länder nicht gegensteuern, drohen bei Freibädern, Jugend- oder Nahverkehrsangeboten Kürzungen.
9: Verkehr. Plant wie immer ein bisschen mehr Zeit ein, wenn ihr auf dem Mittleren Ring unterwegs seid. Da haben wir doch an mehreren Stellen Stop and Go.
21: Blitzer.
9: Einen haben wir in Oberföhring auf der Freischützstraße, Aschheim auf der Eichendorf, Dagelfing auf der Rennbahn und Mosach auf der Landshuter Allee. Staus oder auch Blitzer. Gerne melden, einfach kurz anrufen, könnt natürlich auch nur WhatsApp schicken. Geht beides an die 93 3 93 3.
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9: Ein Hoch auf klimatisierte Büros. Hier ist es wirklich sehr angenehm, aber Leute, generell draußen unheimlich warm. 32 Grad bekommen wir heute. Dazu blauer Himmel und Sonne eigentlich den ganzen Tag über. Und wir machen mit dem Supersommer direkt weiter. Morgen.

0: müssen ganz kurz über Abdu 9974 reden. Vor der WM hatte der einen sehr starken Hot-Take.
1: Die Türken machen den ersten Platz und werden als Gruppenerster aus der Gruppe gehen. Und ich hoffe sehr, dass wir als Gruppenerster kommen und dass aus dieser Gruppe der Erste auch der Weltmeister wird.
0: Satz mit X. Energies an, immer die besten neuen Hits. Die Türkei ist raus aus der WM. Schade, schade. Ich bin ehrlich enttäuscht. Die waren zum ersten Mal seit 24 Jahren wieder dabei. Ich habe mich richtig gefreut. Autokorso, 6 Uhr morgens, richtig geil. Aber daraus wird nichts. Keine Pyro, keine Eskalation. Abdus Stimmung hat sich seitdem auch ganz schön verändert. Wir hören mal zusammen rein, wie er Türkeis Performance verkraftet hat. Vorsicht, jetzt wird's richtig laut.
1: Hab ich 24 Jahre lang dafür gewartet, Montella, pack deine Sachen und geh! Das ist meine erste WM, das von vielen die erste WM. Und wir erleben sowas. Wo ist euer Herz? Wo ist eure Leidenschaft? Land, das ist ein Verbrechen. Ein Verbrechen. Wie kann man so planlos gegen Australien spielen? Wenn ich an Australien denke, denke ich an Kängurus. Du spielst nach 24 Jahren wieder eine WM und blamierst dich. Blamierst dich. Meine Nation, mein Land hat das nicht verdient. Wir haben das nicht verdient. Ihr schuldet einer ganzen Nation eine Entschuldigung.
0: Ich kann nicht mehr. Ich fühle so hart. Ey, Abdu, Kopf hoch. Alles wird wieder gut. Ja, pack die Flaggen noch nicht ganz weg. Wir haben immer noch Dennis Undav. Und Dennis Undav regelt für uns alle zusammen.
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18: Als ich heute Morgen aus dem Haus bin, kam mir tatsächlich jemand entgegen, der eine Runde gejoggt ist. Und ich habe mich gefragt, wie zur Hölle schafft man das? Ich möchte bei diesem Wetter einfach gar nichts machen, außer am liebsten am Strand liegen. Es ist wirklich richtig heiß. Bei uns in der City 32 Grad heute. Dazu eigentlich den ganzen Tag über sonnig. Und genau so geht es eigentlich auch die restliche Woche weiter. Auf den Straßen im Moment ist es relativ entspannt. Zumindest haben wir keine größeren Meldungen, plant aber doch ein bisschen mehr Zeit ein auf dem mittleren Ring.
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18: Teure Fotos gibt's heute in Dagelfingen auf der Rennbahnstraße, Mosach auf der Landshuter Allee, Aschheim auf der Eichendorf und in Oberföhring auf der Freischützstraße. Da sind 60. Fehlt noch was? Dann lasst mich das doch gerne wissen. Ruft an, schickt eine WhatsApp, geht beides an die 93 3 93 3.

Alle reden gerade darüber, was der beste WM-Song aller Zeiten ist. Es wird wild gestritten, aber ich lege mich da fest. Waka Waka von Shakira ist absolute Top-3-Pflicht in jedem verdammten Ranking. Keine Diskussion, wir hören direkt rein. 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
2: 14 Uhr, ich bin Armani und wir bewegen uns langsam zusammen in den Montagnachmittag. Jetzt geht's noch weiter mit guter Musik. In 10 Minuten hören wir Fastboy mit Beautiful Life. Jetzt erstmal Milo und My Lucky Day.
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Mich holen bei der WM gerade diese ganzen Brüder-Stories komplett ab. Die Hernandez-Brüder räumen zusammen für Frankreich die Abwehr auf. Die Williams-Brüder spielen einfach für verschiedene Mannschaften. Der eine Ghana, der andere Spanien. Wisst ihr aber, welches Bruder-Duo abseits vom Rasen perfekt zusammenspielt? Fastboy. Und da hören wir direkt rein. Hier ist Beautiful Life. 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

0: Ja, hätte ich früher gewusst, dass eine Wärmflasche auch eine Kühlflasche sein kann. Mhm. Jetzt gerade bei den Ü30-Temperaturen, wir sind ja mitten im Sommer, ist es halt wirklich auch sehr heiß.
1: Okay.
0: Und da füllst du halt ganz normal Wasser ein.
1: Ja.
0: Aber anstatt heißes Wasser nimmst du kaltes, legst es ins Gefrierfach und dann ist das natürlich gefroren und das Gummi schützt ja astrein. Und dann kannst du das ins Bett legen oder einfach nur über dich drüber streichen, ich weiß es nicht, aber es kühlt richtig gut ab.
1: Simple but good, aber dann ist es ja total egal, ob die Wärmflasche flauschig ist. Da gibt es auch immer so einen flauschigen Bezug, oder?
0: Genau, die würde ich abmachen.
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8: Mit Laurenz, hallo. Ja, die erste Bilanz von Mayrade ist da und das Fazit ist, es kommt richtig gut hier im MVV-Gebiet an. Seit dem Start Anfang Mai wurden die Leihräder schon über 116.000 Mal genutzt. Die meisten fahren damit kurze Strecken, wie etwa zur Bahn, zur Arbeit oder einfach mal ganz gemütlich durch die City. Und rund ein Drittel der Fahrten läuft sogar mit E-Bikes. Insgesamt gibt es mittlerweile etwa 1.000 Standorte hier in München.
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9: Im Studio Uwe Schimunek. Für Nico Schlotterbeck ist die Fußball-WM gelaufen. Der DFB-Verteidiger hat sich in der Partie gegen die Elfenbeinküste schwerer verletzt. Diagnose Bänderriss im linken Sprunggelenk. Das bedeutet mindestens 8 Wochen Pause. Für Schlotterbeck rückt Antonio Rüdiger in die Innenverteidigung. Ein Sommerwochenende inklusive Gewittern und Unwetter liegt hinter uns. Da steht auch schon die nächste Hitzewelle vor der Tür. Ab Mitte der Woche sollen die Temperaturen auf bis zu 40 Grad steigen. Dazu kommen tropische Nächte ohne richtige Abkühlung. Die durchgesickerten Ideen für eine Rentenreform sorgen für Kritik. Sozialverbände oder auch die Linke befürchten Rentenkürzungen. Wirtschaftsexperten gehen die Vorschläge dagegen nicht weit genug, etwa was ein steigendes Renteneintrittsalter angeht. Morgen übergibt eine Kommission ihre Vorschläge an die Regierung. Der britische Regierungschef Keir Starmer legt den Vorsitz seiner Labour-Partei nieder. Das bedeutet, dass er auch sein Amt als Premierminister verlieren wird. Er hat bereits mit König Charles gesprochen. Starmer stand seit Monaten schwer unter Druck. Zuletzt kehrten ihm auch mehrere seiner Minister den Rücken.
10: Verkehr. Mittlerweile sieht es da sehr entspannt aus. Wir haben noch so ein bisschen Stop and Go auf dem mittleren Ring, aber sonst kommt ihr gut durch.
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10: In Dagelfing steht einer auf der Rennbahnstraße, Oberföhring auf der Freischütz, Aschheim auf der Eichendorf und in Mosach auf der Landshuter Allee. Wenn ihr noch irgendwas seht, ruft an, schickt eine WhatsApp. Nummer ist wie immer die 93 3 93 3.
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10: Mein Ventilator kloppt im Moment die Arbeitsstunden wie verrückt. Der läuft eigentlich den ganzen Tag. 32 Grad sind heute drin. Dazu den ganzen Tag über ganz viel Sonne. Morgen machen wir eigentlich Copy-Paste. Es geht ganz genauso weiter.

0: Ich bin mir sicher, 90% der Leute wissen das noch gar nicht, aber...
1: Du bist gut genug.
0: An, immer die besten neuen Hits. Das war der gemeinsame Track von Kitsch Creek, Blumgarten und Shirin David. Der geht gerade komplett durch die Decke, sogar international bis in die USA und alles dank TikTok. Egal ob Grammy-Gewinner, Steve Lacy, R&B-Star Justine Skye, alle feiern den Song. Hört mal hier einer der größten Twitch-Streamer, Blackboy Max, während er auf den Song reagiert.
2: Chat, you feel me now? Hey, who is this, bro? 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
0: Das Witzigste ist, die Amis checken natürlich den Text gar nicht. Statt du bist gut genug, singen die Amis du bist gut genug. 1:1 Übersetzung ist schwer. Ich würde sagen Verliererkraut, Flitzen und Kanu. Aber völlig egal, ob sie den Text raffen. Meine absolute Lieblingsversion kommt aus der deutschen TikTok-Bubble und die geht genau so.
3: Arbeitszeitbetrug.
0: Also Leute, Finger weg vom Handy, Chefe guckt schon und guten Montag noch.
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15: Heute tauschen wir auf jeden Fall den normalen Kaffee gegen den Eiskaffee. Es ist verdammt warm. 32 Grad sind heute maximal drin. Dazu gibt's Sonne eigentlich nonstop. Und morgen machen wir genauso weiter. Mittwoch, Donnerstag, Copy-Paste. Es sieht eigentlich die ganze Zeit so richtig schön aus. Und dann schauen wir noch kurz zu euch auf die Straßen. Da ist es relativ entspannt. Wir haben zumindest keine größeren Meldungen, außer ein bisschen Stop-and-Go auf dem Mittleren Ring.
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15: Fahrt aber trotzdem nicht so schnell, es wird natürlich auch geblitzt. Und zwar in Dagelfing auf der Rennbahnstraße, Oberföhring auf der Freischütz, Mosach auf der Landshuter Allee und in Aschheim auf der Eichendorfstraße, da sind 50. Wenn ihr noch irgendwas seht, ruft an, schickt eine WhatsApp an die 93 3 93 3.
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Energy-Star Gracie Abrams hat letztens im Interview verraten, dass sie echt Angst hat, dass ihre glückliche Beziehung ihre Kreativität killen könnte, weil man als Musikerin im Liebeskummer oft die besten Songs schreibt. Ich sag, mach mal chillig, Gracie, das ist eine unbegründete Sorge. Deine neue Nummer hier ist richtig nice. Hier ist Hit the Wall. 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
2: Juhu, München, schön, dass ihr wieder am Start seid. Ich bin's, Selina. Hi, wir sind mittendrin in der WM. Deutschland hat wieder gewonnen am Wochenende und das heißt für euch, wir waschen zum Beispiel euer Auto for free. Es gibt Shopping-Gutscheine für die Rima-Karten und unser WM-Taxi ist unterwegs. Wirklich einiges. Alle Infos, sind immer die besten. Und jetzt gibt's alles bei mir in der Show, gleich von Crystal Sarandi. Darf aber noch Niall Horan mit Drive

ich habe gerade so ein bisschen an meine Kindheit gedacht. Ja, da hatte ich noch keine Rückenschmerzen, noch mehr Geld im Beutel und alle Barbie-Filme auf DVD, ja, die guten alten Zeiten. Manchmal ist ganz schön dran zu denken, in Nostalgie zu schwelgen. Das macht auch gern Christopher Randy in seiner brandneuen Nummer Good Old Days hier bei Energy, wenn immer die

0: Der Uber Lost and Found Index für dieses Jahr ist rausgekommen.
1: Es lohnt sich auch mal genauer hinzuschauen, was die Leute so vergessen. Und da sind echt crazy Sachen dabei.
0: Ja, also Zähne und Schlüssel.
1: Zähne.
0: In dieser Kombi?
1: Wir sind ja beide Ü30, aber wir haben ja noch echte Zähne.
0: Mein Gott sei Dank, ja.
1: Die fallen uns in der Regel glücklicherweise nicht aus.
0: Und zum Beispiel auch sowas wie ein Staubsaugerfuß. Da denke ich mir so, was waren die Stories dahinter? Das müssen so lustige Stories gewesen sein.
1: Also beim Staubsauger kann ich es dir schon mal sagen, es war hundertprozentig ein Staubsaugervertrieb.
0: Wahrscheinlich.
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15: Mit Lau und Hitke, hallo. Wenn ihr heute oder in den nächsten Wochen in Karlsfeld unterwegs seid und plötzlich überall Polizei seht, dann ist das überhaupt gar kein Grund zur Sorge. Das ist nämlich nur eine Übung. Ab heute bis Anfang Juli trainiert die Bereitschaftspolizei dort Großeinsätze. Zum Beispiel für Demos oder Fußballspiele. Dabei sind teilweise über 100 Polizisten im Einsatz. Es kann also etwas lauter werden, weil Rauchbomben und andere pyrotechnische Effekte zum Training dazugehören.
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16: Mit Uwe Schimonek, guten Tag. Es ist eine Schocknachricht für Deutschland bei der Fußball-WM. Wie schon befürchtet, hat sich Verteidiger Nico Schlotterbeck schwerer verletzt. Mit einem Bänderriss im Sprunggelenk fällt er für den Rest des Turniers aus. In der Innenverteidigung übernimmt nun Antonio Rüdiger Schlotterbecks Platz. Die nächste Hitzewelle aus Spanien ist unterwegs nach Deutschland. Ab Mitte der Woche sollen die Temperaturen auf bis zu 40 Grad steigen. Die hohen Temperaturen haben schon jetzt am Wochenende für heftige Gewitter gesorgt. Vor allem in Brandenburg und Berlin wurden Straßen überflutet, Keller sind vollgelaufen. Noch bevor die Rentenkommission ihre Reformvorschläge offiziell übergibt, kommt Gegenwind. Sozialverbände und Die Linke befürchten Kürzungen, Wirtschaftsforschern gehen die Vorschläge nicht weit genug. Laut Medienberichten soll unter anderem das Renteneintrittsalter schrittweise steigen. 2 von 3 Deutschen haben schon mal überlegt, im Ausland zu arbeiten. Ein Drittel hat sich laut einer Umfrage fürs Jobportal Indeed sogar konkret informiert. Die Hauptgründe: mehr Geld, bessere Lebensqualität und weniger Steuern. Für immer wegziehen will aber kaum jemand.
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17: Eine Meldung habe ich für euch von der B11 Mittenwald München. Zwischen Gartenberg und Wolfratshausen. Vorsichtig fahren, in beiden Richtungen gab es einen Unfall.
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17: Wenn ihr nicht so fotogen heute seid, weil ihr schwitzt, dann langsamer fahren in Aschheim in der Eichendorf, Obergiesing-Stendler, Sendling im Plastraße und im Mosach in der Landshuter Allee, hier in der Fuchsker-Zone. Wo werden noch Fotos geknipst? Lasst es mich und die anderen gerne wissen, kurze WhatsApp schicken oder durchklingeln, beides geht unter der 93 3 93 3.
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0: Sexy Urlaub hier. Sonnenschein pur, 32 Grad. Gönnt euch noch eine Abkühlung zwischendurch mit einem Eiskaffee oder nachher im Feierabend an der Isar. Schön bleibt's dann auch die nächsten Tage und vor allem heiß.
1: Teddy Swims and you're about to hear my song, Mr. Know-It-All.

0: Was ein Ehrenmann. Dennis Undaff wäscht heute euer Auto. Deutschland hat ja am Wochenende gegen die Elfenbeinküste gewonnen. 2-1. Man muss sagen, Dennis Undaff hat uns wirklich einfach den Arsch gerettet und damit auch euren Energy-Waschtag für Deutschland gesaved. Heute von 17 bis 18 Uhr könnt ihr zu jeder Waschstraße von Allgut in und um München fahren und euer Auto kostenlos waschen lassen. Dann noch innen drin aussaugen und danach in der Tankstelle einkaufen gehen. Der Wocheneinkauf ist danach dann auch erledigt oder einfach nur für kleine Snacks zwischendurch. Also, kommt heute vorbei ab 17 Uhr und wenn Deutschland am Donnerstag dann wieder gewinnt, dann wird am Freitag wieder gewaschen. Für alle Infos und die nächste Allgut-Filiale in eurer Nähe einmal reinklicken auf energy.de.
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14: Es hakt ein wenig auf der A99 zwischen Neuherberg und dem Dreieck Allachhammer 8 Kilometer Stop and Go und zwischen dem Dreieck Feldmoching und Aschheim-Ismaning hier haben wir 6 Kilometer stockenden Verkehr.
12: Blitzer.
14: Außerdem wird es teuer für euch in Obergiesing in der Stendler, Sendling, Impler, Lerchenau, Lerchenauer Straße und Neuhausen-Landshuter Allee in der 30er-Zone. Staus oder Blitzer. Wenn ihr sagt, da fehlt noch was, was ihr Bescheid gerne kurz auf WhatsApp schicken oder durchklingeln, beides geht unter der 93.3.
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14: Ja, machen wir es kurz und knackig. Es ist sonnig und heiß bei 32 Grad und genauso bleibt es auch den Rest der Woche. Danke, ciao.
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0: Stopp, stopp, habt ihr alles? Handy, Schlüssel und Geldbeutel, das sind nämlich die am häufigsten vergessenen Gegenstände im Auto laut des neuen Uber Lost and Found Index 2026. Da vergessen wir am ehesten so Dinge in der Nacht von Samstag auf Sonntag. Und die wildesten Dinge, die liegen gelassen wurden, ein PS5-Controller, Dartpfeile und ein Mutterpass. Okay, naja, dann checkt doch mal, ob ihr alles habt, euren Mutterpass. Und dazu hört ihr jetzt Bro Sis mit I Believe.
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0: 16 Uhr hier bei Energy. Wir sind mittendrin in euren 10 Hits am Stück und ich bin's, Selina. Hi.
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0: Mamacita, es ist heiß bei uns in der City. Ihr habt Bock auf Baden, braucht aber noch irgendwie neue Bikinis, Sommerkleider oder ein Hemd für ein Date? Dann klärt euch doch einfach einen 2.000-Euro-Gutschein für die Rima-Karten. Ich glaube, da findet man ein bisschen was. Wie ihr den gewinnen könnt, hört ihr noch diese Stunde. Dazu gibt's immer die besten neuen Hits gleich beim Moskenner. Da fahren wir noch Somber mit Homebreaker.

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1: Zwei komplett verschiedene Menschen und Musikrichtungen, aber beide der Start für was Neues. Amy Winehouse. We only und Kendrick Lamar.
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1: Beide haben ihn dazu inspiriert, Musik zu machen. Moss Kenner. Ich bin mal gespannt, ob ihr so einen leichten Touch von den beiden Kendrick oder Amy raushören könnt in seinem neuen Song. Das ist Rhythm Unknown bei Energy. Wir haben immer die besten neuen Hits.

0: Ja, hätte ich früher gewusst, dass eine Wärmflasche auch eine Kühlflasche sein kann. Mhm. Jetzt gerade bei den Ü30-Temperaturen, wir sind ja mitten im Sommer, ist es halt wirklich auch sehr heiß.
1: Okay.
0: Und da füllst du halt ganz normal Wasser ein.
1: Ja.
0: Aber anstatt heißes Wasser nimmst du kaltes, legst es ins Gefrierfach und dann ist es natürlich gefroren und das Gummi schützt ja astrein. Und dann kannst du das ins Bett legen oder einfach nur über dich drüber streichen, ich weiß es nicht, aber es kühlt richtig gut ab.
1: Simple but good, aber dann ist es ja total egal, ob die Wärmflasche flauschig ist, da gibt es auch immer so einen flauschigen Bezug, oder?
0: Genau, die würde ich abmachen.
1: Okay.
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12: Mit Laura Zittke, hallo. Die erste Bilanz von Mayradl ist da und das Fazit ist, es kommt richtig gut hier im MVV-Gebiet an. Seit dem Start Anfang Mai wurden die Leihräder schon über 116.000 Mal genutzt. Die meisten fahren damit kurze Strecken, wie etwa zur Bahn, zur Arbeit oder einfach mal ganz gemütlich durch die City. Und rund ein Drittel der Fahrten läuft sogar mit E-Bikes. Insgesamt gibt es mittlerweile etwa 1.000 Standorte hier in München.
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13: Mit Uwe Schimonek, guten Tag. Ein Sommerwochenende inklusive Gewittern und Unwetter liegt hinter uns, da steht auch schon die nächste Hitzewelle vor der Tür. Ab Mitte der Woche sollen die Temperaturen auf bis zu 40 Grad steigen. Dazu kommen tropische Nächte ohne richtige Abkühlung. Für Nico Schlotterbeck ist die Fußball-WM gelaufen. Der DFB-Verteidiger hat sich in der Partie gegen die Elfenbeinküste schwerer verletzt. Diagnose Bänderriss im linken Sprunggelenk. Das bedeutet mindestens 8 Wochen Pause. Für Schlotterbeck rückt Antonio Rüdiger in die Innenverteidigung. Die durchgesickerten Ideen für eine Rentenreform sorgen für Kritik. Sozialverbände oder auch die Linke befürchten Rentenkürzungen. Wirtschaftsexperten gehen die Vorschläge dagegen nicht weit genug, etwa was ein steigendes Renteneintrittsalter angeht. Morgen übergibt eine Kommission ihre Vorschläge an die Regierung. J.D. Vance hat eine positive Bilanz der ersten Verhandlungsrunde mit dem Iran gezogen. Eine sehr gute Grundlage für eine endgültige Einigung, sagte der US-Vizepräsident am Verhandlungsort in der Schweiz. Teheran habe zugestimmt, wieder Inspektoren der Internationalen Atomenergiebehörde einzuladen.
0: Hallo, liebe Autofahrer, fahrt bitte vorsichtig auf der A96 Richtung Lindau zwischen Blumenau und Gräfelfing. Hier liegt ein Greifen auf der Fahrbahn. A99 Westumfahrung Richtung Nürnberg. Obacht im Tunnel Aubing, hier sind Personen auf der Fahrbahn unterwegs. Und auch sonst, wenn ihr auf der A99 unterwegs seid, mehr Zeit einplanen, es hakt an einigen Stellen.
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0: Kohle abdrücken müsst ihr aktuell in Sendling in der Impla, Lerchenau, Lerchenauer, Bogenhausen, Effnerstraße und Neuhausen-Landshuter Allee in der 30er-Zone. Wo müssen wir noch OB vom Gas? Lasst mich und die anderen gerne wissen, kurze WhatsApp schicken oder durchklingeln. Beides geht unter der 93.3, 93.3.
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0: Bringt mir vielleicht jemand ein Eis vorbei? Der oder diejenige bekommt auch einen Schluck Wasser oder einen Euro für die Bemühungen. Mehr habe ich nicht zu bieten. Es ist sehr heiß bei 32 Grad. Dazu Sonnenschein pur und genauso bleibt es auch den Rest der Woche.

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0: Kurzer Blick auf die Straßen. Platz bitte vorsichtig außerhalb von München. Im Kreis Rosenheim, Staatsstraße München Richtung Rosenheim in Höhe Kreisverkehr Polacher Kreisel. Da liegt Kies. Dann bei uns in der City Obacht auf der A96 Richtung Lindau zwischen Blumenau und Gräfelfing. Hier liegt ein Reifen auf der Fahrbahn. A99 Westumfahrung Richtung Nürnberg. Obacht im Tunnel Aubing. Hier sind Personen auf der Fahrbahn unterwegs. Und mehr Zeit einplanen ist angesagt auf der A99 Westumfahrung Richtung Lindau zwischen Neuherberg und dem Dreieck Allach. Da haben wir 9 Kilometer Stop and Go.
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0: Es wird teuer in Oberföhring in der Freischütz, Aschheim, Eichendorf, Obergiesing, Stendler und Sendling-Implerstraße in der 30er-Zone. Staus oder Blitzer, wenn ihr noch was gesehen habt, gerne kurz eine WhatsApp schicken oder auch durchklingeln. Beides geht unter der 93.3.
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0: Mein bester Freund aktuell ist mein Fächer. Der rettet mich wirklich in den Öffis. Und mein größter Feind, das Gym. Also wir haben da keine Klimaanlage, frag mich nicht warum. Da ist eine Tropenhitze da drin und ich muss einfach zwischen meinen Übungen mir zufächern mit meinem Fächer. Das schaut aus, mein Gott. Aber naja, anders geht's auch nicht. Es ist und bleibt heiß. Auch die Tage bis zu 34 Grad und Sonnenschein pur.
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Blade Night, schönen Montag München. Zieht die Rollerblades an, packt eure Friends ein. Blade Night ist angesagt, diesmal Strecke Osttierpark. Start ist am Bavaria Park ab 19 Uhr mit Drinks und Food und um 21 Uhr wird dann losgerollt. Bis dahin ist hoffentlich auch so ein bisschen abgekühlt. Aktuell ist mir noch viel zu heiß. Aber ja, bald Feierabend und da starten wir jetzt rein mit Man of the House von Sky Newman.

0: 17 Uhr und da sind wir schon wieder mittendrin in euren 10 Hits am Stück.
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0: Es ist heiß in der City, Leute, aber auch Pitbull sagt...
2: Dale.
0: Weitermachen, Dale. Kurz eine Abkühlung holen und weitermachen. Es gibt der kostenlose Trinkwasserbrunnen zum Beispiel oder die App Hitzefrei München. Die zeigt euch schattige Plätze in der Stadt an. Oder ihr gönnt euch ein Eis. Fahrt zur Isar. Egal wo, wohin. Dazu gibt's immer die besten Hits gleich von Gentleman. Davor noch Alex Warren. 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

Früher in der Schule war ich nichts. Die Lehrer haben gesagt, aus mir wird nichts mehr. Ja, darüber singen ja Deutschrapper mal ganz gerne. Auch Gentleman hat eine sehr taffe Laufbahn hinter sich. Von 2 Schulen verwiesen, die 3. freiwillig verlassen. Seitdem ist er auf dem Weg der Musik. Läuft aber ganz gut bei ihm. Aktuelle Nummer hört ihr jetzt mit Michael Patrick Kelly. Das ist Wildfire hier bei Energy.

0: Der Uber Lost and Found Index für dieses Jahr ist rausgekommen.
1: Es lohnt sich auch mal genauer hinzuschauen, was die Leute so vergessen. Und da sind echt crazy Sachen dabei.
0: Ja, also Zähne und Schlüssel.
1: Zähne.
0: In dieser Kombi?
1: Wir sind ja beide Ü30, aber wir haben ja noch echte Zähne.
0: Mein Gott sei Dank, ja.
1: Die fallen uns in der Regel glücklicherweise nicht aus.
0: Und zum Beispiel auch sowas wie ein Staubsaugerfuß. Da denke ich mir so, was waren die Stories dahinter? Das müssen so lustige Stories gewesen sein.
1: Also beim Staubsauger kann ich es dir schon mal sagen, es war hundertprozentig ein Staubsaugervertrieb.
0: Wahrscheinlich.
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17: Mit Laura und Tietke, hallo. Diesen Sommer sollten wir uns hier in München auf viel Stau einstellen. Ab heute starten nämlich gleich mehrere Baustellen gleichzeitig. Unter anderem wird der Föhringer Ring für einen Monat komplett gesperrt. Auf der A995 gibt es ab sofort Einschränkungen. Und ab Juli wird auch der Luise-Kieselbach-Tunnel dicht gemacht. Ja, und on top dazu kommen auch noch Bauarbeiten an der Donnersberger Brücke. Also, ganz kurz und knapp gesagt, München wird in diesem Sommer für Autofahrer ziemlich zur Staufalle werden.
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18: Mit Uwe Schimonek, guten Tag. Die Menschen im Westen und Süden Deutschlands müssen auch in den kommenden Tagen mit Saunatemperaturen bis zu 40 Grad rechnen. Besonders in den Städten, wo die Gebäude dicht an dicht stehen, bleibt die Wärmebelastung hoch und kann damit gefährlich werden. In den aufgeheizten Wäldern steigt außerdem die Waldbrandgefahr. Es ist eine Schocknachricht für Deutschland bei der Fußball-WM. Wie schon befürchtet, hat sich Verteidiger Nico Schlotterbeck schwerer verletzt. Mit einem Bänderriss im Sprunggelenk fällt er für den Rest des Turniers aus. In der Innenverteidigung übernimmt nun Antonio Rüdiger Schlotterbecks Platz. Noch bevor die Rentenkommission ihre Reformvorschläge offiziell übergibt, kommt Gegenwind. Sozialverbände und Die Linke befürchten Kürzungen. Wirtschaftsforschern gehen die Vorschläge nicht weit genug. Laut Medienberichten soll unter anderem das Renteneintrittsalter schrittweise steigen. 2 von 3 Deutschen haben schon mal überlegt, im Ausland zu arbeiten. Ein Drittel hat sich laut einer Umfrage fürs Jobportal Indeed sogar konkret informiert. Die Hauptgründe: mehr Geld, bessere Lebensqualität und weniger Steuern. Für immer wegziehen will aber kaum jemand.
3: Verkehr. 2 Meldungen von der A99 Westumfahrung Richtung Lindau habe ich für euch. Zwischen Kreuzwest und Tunnel Aubing, Obacht, hier gab es einen Unfall auf dem Standstreifen. Und zwischen Neuherberg und dem Dreieck Allacht, da geht's sehr stockend voran.
19: Blitzer.
3: Piu, es wird teuer für euch. In Dagelfing in der Rennbahn Oberföhring, Freischütz, Aschheim, Eichendorf und Obergiesing-Ständlerstraße in der 50er-Zone. Schlaus oder Blitzer, wenn ihr noch was gesehen habt, wenn noch was fehlt, wisst ihr Bescheid. Gerne kurze WhatsApp schicken oder auch durchklingeln. Beides geht unter der 93 3 93
19: 3. 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
3: 3 Dinge, mehr braucht man die Woche nicht. Und zwar Sonnencreme, eine Sonnenbrille und einen Fächer. Der hat mich heute in der U-Bahn schon wirklich gerettet. Und vielleicht noch einen Bohrradanzug, weil mehr Klamotten braucht man bei der Hitze sowieso nicht. Sonnenschein pur auch die nächsten Tage zwischen 32 und 34 Grad. Halleluja.
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0: Shit, Verkehrskontrolle. Der Polizist kommt näher, der Puls geht hoch. Er kommt ans Fenster und... Ach ja, wird er super entspannt. Es ist ein junger Polizist. Der Influencer Jona Moma hat ein Video auf TikTok gepostet zu, wenn Gen Z bei der Polizei arbeiten würde. Zwei Cops halten das Auto an, dann passiert das.
3: Was geht, meine Ach?
4: Warum fährst du so sass? Schon Alkohol konsumiert?
5: Natürlich nicht.
4: Bro, kommt nicht von da,
6: Mann. Denkt,
4: what the fuck, Digga? Chatty, was machen wir nach der Alkoholabfrage? Dann zeig mal einmal deinen Warndreieck.
7: Bro, ich hab grad so eine Betty auf Finch gematcht.
4: Tschüss, Digga.
8: What's up?
4: Hey, Digga, red mal mit Manfred. Rudi, letzte Frage. Messi oder Ronaldo?
9: Ronaldo.
4: Ah, richtige Antwort, Digga, du darfst gehen.
0: Ey, weder noch, ich sag Undorf. Undorf auf die Eins hier nach dem Sieg gegen die Elfenbeinküste. Naja, jetzt wissen wir auf jeden Fall, wie sich die Gen Z anscheinend verhält und was sie hört. Das haben wir. 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
6: Juhu, liebe Autofahrer, fahrt bitte vorsichtig auf der A99 Westumfahrung Richtung Lindau zwischen Kreuz West und Tunnel Aubing. Hier gab es einen Unfall auf dem Standstreifen. In der gleichen Richtung zwischen Herbeck und Dreieck-Allach braucht er aktuell ein bisschen länger. Und auf dem Mittleren Ring zwischen Lerchenauer Straße und Landshuter Allee, da sind drei Spuren nach einem Unfall blockiert.
7: Blitzer.
6: Es wird teuer für euch in Oberföhring in der Freischütz, Aschheim-Eichendorf, Obergiesing-Stendler und Sendling-Implerstraße in der 30er-Zone. Staus, Blitzer, sonstige Meldungen. Wenn ihr noch was habt, 93 3 93 3 93 3 ist die Nummer für beides. Entweder WhatsApp oder ihr klingelt durch.
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6: Das Wetter macht mir zu schaffen, Leute. Und es hat auch einen Vor- und einen Nachteil, wenn man ins Gym will. Vorteil, wahrscheinlich ist es relativ leer, weil es alle besser machen und an der Isar liegen. Nachteil, man kann sich vermutlich schon nach 10 Minuten vom Boden wegkratzen, weil man kollabiert. Es ist eine heiße Woche zwischen 32 und 34 Grad und Sonnenschein pur. Also vielleicht auch einfach mal Gym skippen, entspannt machen und ein, zwei Eis gönnen.
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Schön, dass ihr mit am Start seid. München, Energies an. Wir haben immer die besten neuen Hits und in die Sterne geschaut. Die stehen für die Löwen. Ja, so wie man sieht, die Woche wirkt außen vielleicht so ein bisschen ruhiger. Innerlich passiert aber einiges. Wir verarbeiten ganz viel und erkennen Zusammenhänge, die uns bisher entgangen sind. Das stimmt, bei mir ist wirklich einiges los und es ist erst Montag, hilf mir. Für euer Wochenhoroskop klickt euch rein auf energy.de und dazu hören wir jetzt Paper Plane.

0: Und dann kannst du das ins Bett legen oder einfach nur über dich drüber streichen. Ich weiß es nicht, aber es kühlt richtig gut ab.
1: Simple but good. Aber dann ist es ja total egal, ob die Wärmflasche flauschig ist. Da gibt es auch immer so einen flauschigen Bezug, oder?
0: Genau, die würde ich abmachen.
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15: Mit Lau und Tittke, hallo. Wenn ihr heute oder in den nächsten Wochen in Karlsfeld unterwegs seid und plötzlich überall Polizei seht, dann ist das überhaupt gar kein Grund zur Sorge. Das ist nämlich nur eine Übung. Ab heute bis Anfang Juli trainiert die Bereitschaftspolizei dort Großeinsätze, zum Beispiel für Demos oder Fußballspiele. Dabei sind teilweise über 100 Polizisten im Einsatz. Es kann also etwas lauter werden, weil Rauchbomben und andere pyrotechnische Effekte zum Training dazugehören.
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17: Mit Uwe Schimonek, guten Abend. Die nächste Hitzewelle aus Spanien ist unterwegs nach Deutschland. Ab Mitte der Woche sollen die Temperaturen auf bis zu 40 Grad steigen, erst im Südwesten, später auch im Osten. Dann kann es erneut heftig gewittern. Schon am Wochenende waren da vor allem Brandenburg und Berlin betroffen. Die Fortschritte bei den Friedensgesprächen zwischen den USA und dem Iran machen sich positiv bei uns an den Tankstellen bemerkbar. Diesel hat laut ADAC am Wochenende erstmals wieder weniger gekostet als vor dem Iran-Krieg. Im Schnitt 1,73 Euro. Allerdings, in 1,5 Wochen läuft der Tankrabatt aus. Für Nico Schlotterbeck ist die Fußball-WM gelaufen. Der DFB-Verteidiger hat sich in der Partie gegen die Elfenbeinküste schwerer verletzt. Diagnose Bänderriss im linken Sprunggelenk. Das bedeutet mindestens 8 Wochen Pause. Für Schlotterbeck rückt Antonio Rüdiger in die Innenverteidigung. Deutschlands Kommunen sind am Limit. Darauf weist der Städte- und Gemeindebund heute mit einem Aktionstag hin. Laut Bertelsmann-Stiftung fehlen fast 32 Milliarden Euro. Wenn Bund und Länder nicht gegensteuern, drohen bei Freibädern, Jugend- oder Nahverkehrsangeboten Kürzungen.
18: Fahrt bitte vorsichtig auf dem mittleren Ring zwischen Lerchenauer Straße und Landshuter Allee. Hier sind 3 Spuren nach einem Unfall blockiert. Und Behinderungen nach einem Unfall haben wir auf der A9 Richtung Nürnberg zwischen Freimann und Fredmanning Süd.
19: Blitzer.
18: Langsamer fahren ist außerdem angesagt in Dagelfing in der Rennbahn, Oberföhring, Freischütz, Aschheim, Eichendorf und Obergiesing-Ständlerstraße in der 50er-Zone. Staus oder Blitzer, wenn ihr noch was gesehen habt, dann wisst ihr Bescheid. Gerne kurze WhatsApp schicken oder durchklingeln, beides geht unter der 93.3, 93.3.
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18: Mein bester Freund aktuell ist mein Fächer. Der rettet mich wirklich in den Öffis. Und mein größter Feind ist das Gym. Wir haben keine Klimaanlage, da fragt mich nicht warum.

0: Und das heißt, da ist eine Tropenhitze drin und ich muss zwischen meinen Übungen die ganze Zeit zufächern mit meinem Fächer da. Also das schaut aus, aber egal, anders geht's halt auch nicht. Es ist und bleibt heiß, auch die nächsten Tage bis zu 34 Grad und Sonnenschein pur.
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6: Kurzer Blick zurück auf die Straßen. Vorsichtig fahren ist angesagt auf dem Mittleren Ring zwischen Lerchenauer Straße und Landshuter Allee. Hier sind drei Spuren nach einem Unfall blockiert. Und Behinderungen nach einem Unfall haben wir auf der A9 Richtung Nürnberg zwischen Freimann und Fröttmenning Süd.
4: Blitzer.
6: Geld abdrücken müsst ihr außerdem Sendling in der Impla, Lerchenau, Lerchenauer, Bogenhausen-Effnerstraße und Neuhausen-Landshuter Allee in der 30er-Zone. Staus oder Blitzer, wenn ihr noch was gesehen habt, lasst es mich und die anderen gerne wissen. Unter der 93 3 93 3 geht per WhatsApp oder auch einfach durchklingeln.
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6: Ja, der Sommer scheppert die Woche aber doppelt und dreifach. Sonne pur jeden Tag zwischen 32 und 34 Grad. 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

war alles besser. Stimmt so nicht immer. Es gibt nämlich zum Beispiel ein neues Update bei Instagram. Das Insta-Karussell, das ist ja diese Swipe-Show, bei der ihr mehrere Bilder posten könnt. Dazu konnte man auch immer noch einen Text als Bildunterschrift drunter hauen. Bis jetzt nur einen. Jetzt kann man den Text pro Bild ändern. Eine gute Sache, finde ich. Dafür müsste ich halt nur mal nach 100 Jahren ein Update machen. Das wird jetzt gemacht und dazu hört jetzt Ausdies mit The Art of Letting Go hier bei Energy.

0: Da sind wir schon wieder mittendrin in den 10 Hits am Stück um 19 Uhr.
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0: Und da war er komplett richtig. Wir haben nämlich die allerletzten Tickets für das ausverkaufte Electric Love Festival in Österreich im Juli.
2: Nein, doch.
0: Wie ihr zusammen mit Bund, Swedish House Mafia und Armin van Buuren abfeiern könnt, hört ihr noch diese Stunde. Dazu gibt's immer die besten neuen Hits, gleich von Norma Jean Martini. Davor aber noch Kygo mit Save My Love. Und ich bin's, Selina. Hi. 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

Boah, dich finde ich so richtig scheiße. Energy ist an, immer die besten neuen Hits. Werde nicht auch oft gern einfach mal komplett ehrlich, ohne irgendwas zu verschönern oder gut zu reden, einfach auch mal zu sagen, halt die Fresse, du laberst Müll. Zu mir zum Beispiel jetzt. Brutale Aufrichtigkeit und Ehrlichkeit sind auch das A und O für Norma Jean Martini. Ungefilterte Wahrheit bekommt er jetzt in dem brandneuen Song Encore hier bei Energy.

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6: Mit Lau und Sittke, hallo. Die erste Bilanz von Mayrade ist da und das Fazit ist, es kommt richtig gut hier im MVV-Gebiet an. Seit dem Start Anfang Mai wurden die Leihräder schon über 116.000 Mal genutzt. Die meisten fahren damit kurze Strecken, wie etwa zur Bahn, zur Arbeit oder einfach mal ganz gemütlich durch die City. Und rund ein Drittel der Fahrten läuft sogar mit E-Bikes. Insgesamt gibt es mittlerweile etwa 1.000 Standorte hier in München.
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7: Mit Uwe Schimunek, guten Abend. Die Menschen im Westen und Süden Deutschlands müssen auch in den kommenden Tagen mit Saunatemperaturen bis zu 40 Grad rechnen. Besonders in den Städten, wo die Gebäude dicht an dicht stehen, bleibt die Wärmebelastung hoch und kann damit gefährlich werden. In den aufgeheizten Wäldern steigt außerdem die Waldbrandgefahr. Für Nico Schlotterbeck ist die Fußball-WM gelaufen. Der DFB-Verteidiger hat sich in der Partie gegen die Elfenbeinküste schwerer verletzt. Diagnose Bänderriss im linken Sprunggelenk. Das bedeutet mindestens 8 Wochen Pause. Für Schlotterbeck rückt Antonio Rüdiger in die Innenverteidigung. J.D. Vance hat eine positive Bilanz der ersten Verhandlungsrunde mit dem Iran gezogen. Eine sehr gute Grundlage für eine endgültige Einigung, sagte der US-Vizepräsident am Verhandlungsort in der Schweiz. Teheran habe zugestimmt, wieder Inspektoren der Internationalen Atomenergiebehörde einzuladen. Das war falsch. Der frisch gewählte Linken-Chef Luigi Partisano hat heute um Entschuldigung für seine Aussage gebeten, es gebe derzeit keinen Unterschied zwischen der Politik der CDU und der AfD. Das Statement hatte am Wochenende auch in seiner eigenen Partei für Irritationen gesorgt.
8: Verkehr. Schmeißt die Klimaanlage an, wenn das überhaupt noch was hilft. Es ist ein bisschen Warten angesagt auf dem mittleren Ring und auch an einigen Stellen auf der A99 gab, da hakt's.
2: Blitzer.
8: Außerdem wird es teuer für euch in Obergiesing in der Stendler, Sendling, Impler und Aschheim-Eichendorf-Straße in der 50er-Zone. Staus oder Blitzer, wenn noch was fehlt, wisst ihr Bescheid, gerne kurze WhatsApp schicken oder auch durchklingeln, beides geht unter der 93.3 93.3.
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8: Ich bin euch ehrlich, ich bräuchte einfach immer so einen kleinen aufblasbaren Pool für unterwegs zum Mitnehmen. So egal, ob man kurz die Füße reinhält oder den Kopf eintunkt. Es bleibt eine sehr heiße Woche, bis zu 34 Grad und Sonnenschein pur.

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0: Ja, ein bisschen stockt's noch auf dem Mittleren Ring und auch auf der A99er, da hakt's an einigen Stellen.
2: Blitzer.
0: Außerdem wird's teuer für euch in Obergiesing in der Stendler, Aschheim, Eichendorf und Oberföhring in der Freischützstraße. Oben vom Gas müsst ihr in der 60er-Zone. Staus oder Blitzer? Wenn ihr sagt, da fehlt noch was, dann gerne kurze WhatsApp schicken oder durchklingeln. Beides geht unter der 93.3.
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0: Ja, so langsam kühlt's ein bisschen ab. Genießt das Wetter noch mit einem Eis an der Isar, im Biergarten mit einem kühlen Getränk oder daheim vom Ventilator. Die nächsten Tage bleibt's so sonnig und heiß, bis zu 34 Grad.
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0: Könnte es dieses Jahr mal wieder was werden? Deutschland hat am Wochenende ja gegen die Elfenbeinküste gewonnen. Kuss an Dennis Undorf an dieser Stelle. Wir sind safe weiter. Und bis jetzt war es alle 12 Jahre nach dem letzten WM-Sieg so, dass Deutschland sicher wieder im Finale gelandet ist. 2014 war es letzte Mal. +12 heißt, dieses Jahr wäre es wieder soweit. Läuft ja aktuell ganz gut, aber...
1: Schauen wir mal, was wird.
2: Was wird.
0: Jetzt erstmal Jennifer Lopez mit Ain't It Funny.

0: Julian.
1: Um 20 Uhr an diesem Montag. Du bist gut genug entwickelt sich gerade zum weltweiten Hit. Stars wie Wiz Khalifa, Lizzo oder Steve Lacy singen ihn auch auf Social Media. Aber auch weil sie den Text komplett falsch verstehen. Denn die englischsprachigen Hörerinnen und Hörer, die deuten da was ganz anderes raus. Was die verstehen und warum es noch viel witziger ist, was die Amis daraus machen, das alles gleich. Vorher aber noch ganz entspannt Milo mit My Lucky Day und immer den besten neuen Hits.

0: Wenn dieser Sommer bisher einer hookert, dann ist es nicht einer der 284 WM-Songs, sondern diese hier.
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0: Kitschkrieg mit dem Pop-Duo Blumengarten und natürlich Shirin David. Du bist gut genug. Ein Song, den man auch beim ersten Mal niedrigschwellig mitsingen kann. Und zwar egal, ob man jetzt Deutsch kann oder nicht. In den USA ist es gerade ein absolut virales Ding. Megastars wie Wiz Khalifa, Lizzo oder auch Stevie Lacey singen den Song auf Social Media mit. Und die Brücke konnte ich erst so wenig schlagen wie früher im Sportunterricht, aber jetzt ergibt alles Sinn, denn viele englischsprachige Hörer verstehen nicht, du bist gut genug, sondern die singen, du bist gut Kanu. Also kiffen, rasen, Kanu. So, weil sie ja nur die Hook gehört haben, also nur den Refrain, und da wussten sie nicht, dass das Englisch ist. Und Dubi, Scoot, Kanu ist halt kiffen, rasen, Kanu auf Englisch. So, und aus diesem Missverständnis entstand innerhalb von weniger Wochen dieser international virale Hit. Absolutes Meme-Potenzial in Millionen von Reels, Reels, richtig deutsch ausgesprochen, Reels und TikToks, kommt der Song zum Einsatz und so erschafft man in dieser heutigen Zeit eben einen absoluten Welthit. Ist bisher wirklich der inoffizielle Sommersong 2026, Kiffen, Rasen, Kanu oder halt...

Euer Feierabend hier bei Energy, jetzt mit den Jungs von Fastboy. Felix und Lukas, zwei Brüder, leben seit langer Zeit jetzt schon in Berlin, fahren aber jedes Mal, bevor es auf Festivalsommer geht, zu ihrem fränkischen Papa in die alte Heimat, spielen im Keller nochmal das Set vor. Und erst wenn der Vater das Ganze abnickt, wenn er den Daumen nach oben reckt, dann wissen die beiden Jungs, okay, wir sind gut gewappnet für die Festivalsaison, damit können wir auflegen fahren. Beautiful Life, Fastboy, immer die besten neuen Hits. Growing.

0: das T-Shirt ist Redcard.
1: Ja, warum zum allerersten Mal eine Regel angewandt wurde und warum daraus eigentlich der beste Sommerhit überhaupt gemacht werden könnte, das klären wir alles gleich. Vorher aber immer noch die besten neuen Hits mit BTS, Kamrat und Dermot Kennedy.
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0: immer die besten neuen Hits hier bei Energy. Und gleich schauen wir mal, warum ein Schiedsrichter bei dieser WM aktuell gerade mit diesem Ton wahnsinnig viral geht.
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0: Heute mit einem WM-Spezial, mein lieber Kollege Gabriel ist da. Absoluter Fußballfachmann nicht. Wie viele Minuten hast du schon geschaut von dieser WM?
2: Genau 0 Minuten, inklusive Verlängerung 0 Minuten.
0: Und Trinkpausen auch nicht? So.
2: Trinkpausen viele, aber nur für mich privat.
0: Pass auf, ich habe heute eine Aussage dabei und du schaust uns mal, ist das Ganze wahr oder ist das falsch? Wer sich bei der WM die Hand vor den Mund hält, der bekommt automatisch eine rote Karte. Fakt oder Fake?
2: Boah. Vielleicht stimmt das, weil dann könnte es ja auch sein, dass du heimlich einen Fluch oder sowas irgendwie sagst. Deswegen sage ich es ein Fakt.
0: Wer sich bei der WM die Hand vor den Mund hält, bekommt automatisch eine rote Karte, ist tatsächlich ein
3: Fakt.
0: Und genau mit diesem Nichtwissen entstehen auch diese ganzen Kicktipp-Runden, wo alle, die kein Fußball-Knowledge haben, ganz oben stehen. Ne? Pass auf.
2: Ich hätte so abgeräumt.
0: Hat einen ernsten Hintergrund. Es gab in dieser Champions League-Saison, gab es einen rassistischen Vorfall gegen Vinny Junior und da hat sich ein Spieler die Hand vor den Mund gehalten und man wusste nicht, was er gesagt hat. Um das zu vermeiden, hat die FIFA diese Regel eingeführt. Und wurde jetzt vor ein paar Tagen gegen Paraguay zum ersten Mal angewendet.
2: Ach, wirklich?
0: Und ich habe mal den Ton rausgesucht. Dieser Schiedsrichter wusste, er macht gerade was Historisches. Und das gab es ja noch nie, so eine rote Karte. Und seine Emotion konnte er nur kaum. Also, er konnte sie ganz, ganz wenig im Zaum halten. Wir hören mal kurz rein.
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0: Wir sind die abfeiern. Und
2: was ist denn mit ihm?
0: Komm, einmal nochmal.
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0: Und was?
2: Rote Karte, yay.
0: Genau, wir sich selbst abfeiern. Und das schaute der so raus, wenn ich so ein DJ wäre, ne? Robin Schulz oder alle Farben, daraus jetzt den WM-Song machen.
2: Oh mein Gott, ja, großartig.
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2: Red card.
0: Danke, Gabriel. Du siehst so richtig geantwortet. Fantastisch.
2: Yay. Red card.

0: mal die besten neuen Hits hört euch hier bei Energy gleich mit Nesta. Für euch außerdem Tiffany Aris und Benson Boone macht den Anfang an diesem Montagabend.
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Nesta hören wir jetzt hier bei Energy, eine 22-jährige Norwegerin, die letztes Jahr so ihren großen Durchbruch hatte mit Maybe BF und jetzt gerade dabei ist, allen zu beweisen, dass sie kein One-Hit-Wonder ist, sondern wirklich eine nachhaltige Karriere anstrebt. Yes, Girl, Nesta, immer die besten neuen Hits.

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1: Um 21 Uhr an diesem Montag, an dem die Erkenntnis reift, aufräumen lohnt sich tatsächlich. In Frankreich wurde nämlich gerade ein altes Notenheft von Wolfgang Amadeus Mozart gefunden und die Uraufführung folgte gestern. Gleich geht's quasi hochkulturell hier weiter. Wir hören mal so ganz kurz rein, wie das geklungen hat und was sich daraus auch ableiten lässt. Vorher aber noch Harry Styles mit immer den besten neuen Hits. Der Mozart der Jetztzeit.

Und wir hören jetzt 250 Jahre alte Musik, die absolut gerade viral geht. Energy Sun bei euch an diesem Montag. Bisschen Hochkultur hier. Ich bin Julian, freut mich, dass ihr mit dabei seid. Es gibt einen Sensationsfund in Paris. Die Musikwelt ist komplett aus dem Häuschen, denn beim Aufräumen in der Nationalbibliothek wurde ein Notenheft gefunden. Und das gehört jetzt nicht irgendwie irgendjemanden, sondern Wolfgang Amadeus Mozart, der seit 1791 tot ist, liegt irgendwo begraben im Zentralfriedhof in Wien, aber sein Notenheft wurde jetzt ausgegraben. Das war versteckt zwischen anderen Büchern. Man hat Mozart an der Hand seiner Notenschlüssel erkannt. Das war wohl ganz besonders, wie er die gemalt hat. War ja auch ein Wunderkind. Die Musikstücke wurden gestern in Paris uraufgeführt. Wenn man die natürlich dann auch daraus lesen konnte, sind circa 20 Minuten. Und da hören wir jetzt natürlich, wie ihr es von der Hochkultursendung von Energy gewohnt seid, hören wir da jetzt mal rein. Schön. Was haben wir gelernt? Aufräumen lohnt sich, denn da sind manchmal auch ein paar versteckte Schätze mit dabei. Nochmal, guck mal, wie schön.

Crystal Serendi haben wir jetzt hier bei Energy, dessen Stimme so herausragend klar ist, dass jetzt auch Nicht-Musikexpertinnen und Experten raushören, dass er da echt ein Geschenk hat. Wird auch oft gebucht, so wenn es darum geht, EDM-Vocals zu besetzen. Two Colors zum Beispiel haben auch schon mit ihm gearbeitet. Ich halte ihn aber immer für am besten, wenn er einfach seine eigene Musik macht. So wie jetzt mit Good Old Days, Crystal Serendi und immer die besten neuen Hits.

0: Immer die besten neuen Hits hier bei Energy. Gleich mit Leonie für euch. Außerdem Michael Patrick Kelly und Teddy Swims macht den Anfang.
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0: Immer die besten neuen Hits, dafür steht Energy seit 30 Jahren ein und daran werden wir auch jeden Tag erfolgreich gemessen, wie ich finde. 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

0: Immer die besten neuen Hits hier bei Energy. Gleich hören wir zum allerersten Mal deshalb hier bei mir in der Sendung den ganz neuen Song von Milo gemeinsam mit DJ-licious. Außerdem Taylor Swift und Purple Disco Machine macht den Anfang.
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So, jetzt eine belgische Co-Produktion hier bei Energy. Es ist spät geworden, aber das Wachbleiben hat sich gelohnt, denn wir hören jetzt zum allerersten Mal Forever Young von Milo. Den kennen wir schon seit über 20 Jahren mit seiner Gitarre und seiner sanftigen Stimme. Und DJ-licious kommt eben auch aus Belgien. Die beiden haben jetzt gemeinsame Sache gemacht. Forever Young. Ich hab's gesagt, so heißt der Song. Hören wir jetzt immer die besten neuen Hits.

Um 22 Uhr an diesem Montag freue mich sehr, dass ihr mit dabei seid. Genießt mal so richtig jetzt auch diese langen, langen Sommertage, denn seit heute geht es schon wieder so ein bisschen bergabwärts. Das heißt, die Tage werden kürzer. Die Sonnenwendfeier wurde verbracht gestern. Der Sommer ist aber natürlich noch voll da und wird auch noch ein bisschen länger anhalten. Jetzt mit So Easy to Fall in Love, Olivia Dean und immer die besten neuen Hits.

Energy ist an bei euch an diesem Montag, Montagnacht haben wir es. Ich bin Julian, ich freue mich sehr, dass ihr mit dabei seid. Und jetzt mit Alex Warren. So der Künstler, finde ich, der letzten anderthalb bis zwei Jahre, der US-Amerikaner, der etwas durchgemacht hat, was viele Künstlerinnen und Künstler eint, die große Kunst haben entstehen lassen. Nämlich erstmal so ein wahnsinniger Moment der Trauer und des Unglücks. Also er kommt aus einer Familie, nicht sehr sattelfest, sein Vater früh verstorben, seine Mutter drogen- und alkoholabhängig, hat ihn rausgeworfen, als er noch im Teenageralter war. Alex Warren, der dann auch auf der Straße teilweise gelebt hat. Und aus all diesen Negativerfahrungen ist eben große Kunst entwachsen. Und so, dass er das dann Ganze erstmal auf YouTube hochgeladen hat und dann eben vor anderthalb Jahren so seinen ganz großen Durchbruch hatte. Und seitdem zieht er einfach durch, jetzt auch wieder mit Fever Dream. Alex Warren, toller Künstler und immer die besten neuen Hits.

Den Briten Moss Kenner haben wir jetzt hier bei NRG, der auch an den Weg gegangen ist, wie es so viele gehen, nämlich erst beim Hintergrund ein bisschen mitarbeiten, mit anderen großen Künstlern zusammenarbeiten, Songs schreiben, zum Beispiel Zeichen von Moss Kenner hat mit Kendrick Lamar, Elton John, Lenny Kravitz gearbeitet und dann irgendwann kam der Schritt raus in die erste Reihe, rein ins Rampenlicht. Rhythm Unknown, so heißt sein aktueller Song, Moss Kenner, immer die besten neuen Hits.

0: Immer die besten neuen Hits hört ihr hier bei Energy gleich mit One Republic für euch. Außerdem Kamerad und Sombre macht den Anfang.
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0: Immer die besten neuen Hits hört ihr hier bei Energy gleich mit den Backstreet Boys für euch. Außerdem Bibi Rexha und Ray macht den Anfang.
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hatte ich jetzt Anfang des Jahres auch nicht auf meiner Bingo-Karte, dass ich hier bei Energy irgendwann mal die Backstreet Boys anmoderieren werde mit ihrem aktuellen Song. Bottle Up heißt der. Aber natürlich profitieren auch die Backstreet Boys von diesem wahnsinnigen 90s-Hype, den man überall in der Popkultur gerade findet. Sei es in den Klamotten, sei es natürlich auch in der Musik. Und da waren die Backstreet Boys halt die absolute Größe in den 90ern. Sodass es nicht verwundert, dass auch sie jetzt wieder ihren zweiten Frühling genießen. Bottle Up, so heißt der Song, den haben wir jetzt immer die besten neuen Hits. So

um 23 Uhr an diesem Montag. Ich freue mich sehr, dass ihr zu dieser späten Stunde noch mit am Start seid. Lasst uns jetzt den Tag ganz entspannt gemeinsam ausklingen. Gleich mit Milo für euch. Den Anfang macht jetzt aber Just mit Turn the Lights Off von immer den besten neuen Hits.

0: Wenn dieser Sommer bisher einer hookert, dann ist es nicht einer der 284 WM-Songs, sondern diese hier.
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0: Kitschkrieg mit dem Pop-Duo Blumengarten und natürlich Shirin David. Du bist gut genug. Ein Song, den man auch beim ersten Mal niedrigschwellig mitsingen kann. Und zwar egal, ob man jetzt Deutsch kann oder nicht. In den USA ist es gerade ein absolut virales Ding. Megastars wie Wiz Khalifa, Lizzo oder auch Stevie Lacey singen den Song auf Social Media mit. Und die Brücke konnte ich erst so wenig schlagen wie früher im Sportunterricht, aber jetzt ergibt alles Sinn, denn viele englischsprachige Hörer verstehen nicht, du bist gut genug, sondern die singen, du bist gut Kanu. Also kiffen, rasen, Kanu. So, weil sie nur die Hook gehört haben, also nur den Refrain, und da wussten sie nicht, dass das Englisch ist. Und Dubi, Scoot, Kanu ist halt kiffen, rasen, Kanu auf Englisch. So, und aus diesem Missverständnis entstand innerhalb von weniger Wochen dieser international virale Hit. Absolutes Meme-Potenzial in Millionen von Reels, Reels, richtig deutsch ausgesprochen, Reels und TikToks kommt der Song zum Einsatz, und so erschafft man in dieser heutigen Zeit eben einen absoluten Welthit. Ist bisher wirklich der inoffizielle Sommersong 2026, kiffen, rasen, Kanu oder halt...

das Ende eines politisch gesehen zumindest furiosen Tages. An diesem Montag, Keir Starmer ist zurückgetreten, der englische Premier, will Ende des Sommers sein Amt niederlegen wegen der schlechten Umfragewerte. Und dass man wegen zu schlechter Umfragewerte auch zurücktreten kann, das vermutlich will Friedrich Merz gar nicht hören. Airlock hören wir jetzt aber zur Überbrückung mit Khalid und Dive Into Me, immer die besten neuen Hits.

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0: Immer die besten neuen Hits hier bei Energy. Gleich mit Temper City für euch. Außerdem Felix Jähn und Dermot Kennedy macht den Anfang.
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1: Heute mit einem WM-Spezial, mein lieber Kollege Gabriel ist da. Absoluter Fußballfachmann nicht. Wie viele Minuten hast du schon geschaut von dieser WM?
3: Genau 0 Minuten, inklusive Verlängerung 0 Minuten.
1: Und Trinkpausen auch nicht so?
3: Trinkpausen viele, aber nur für mich privat.
1: Pass auf, ich habe heute eine Aussage dabei und du schaust jetzt mal, ist das Ganze wahr oder ist das falsch? Wer sich bei der WM die Hand vor den Mund hält, der bekommt automatisch eine rote Karte. Fakt oder Fake?
3: Boah. Vielleicht stimmt das, weil dann könnte es ja auch sein, dass du heimlich einen Fluch oder sowas irgendwie sagst. Deswegen sage ich es ein Fakt.
1: Wer sich bei der WM die Hand vor den Mund hält, bekommt automatisch eine rote Karte, ist tatsächlich ein
4: Fakt.
1: Und genau mit diesem Nichtwissen entstehen auch diese ganzen Kicktipp-Runden, wo alle, die kein Fußball-Knowledge haben, ganz oben stehen. Ne? Pass auf.
3: Ich hätte so abgeräumt.
1: Hat einen ernsten Hintergrund. Es gab in dieser Champions League-Saison gab es einen rassistischen Vorfall gegen Vinny Junior und da hat sich ein Spieler die Hand vor den Mund gehalten und man wusste nicht, was er gesagt hat. Um das zu vermeiden, hat die FIFA diese Regel eingeführt. Und wurde vor ein paar Tagen gegen Paraguay zum ersten Mal angewendet.
3: Ach, wirklich?
1: Und ich habe mal den Ton rausgesucht. Dieser Schiedsrichter wusste, er macht gerade was Historisches. Und das gab es ja noch nie, so eine rote Karte. Und seine Emotion konnte er nur kaum. Also, er konnte sie ganz, ganz wenig im Zaum halten. Wir hören mal kurz rein.
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1: Hören Sie die abfeiern. Und
3: was ist denn mit ihm?
1: Komm, einmal nochmal.
5: 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Decision is red card.
1: Und was?
3: Rote Karte, yay.
1: Genau, wird sich selbst abfeiern. Und das schaut er da so raus, wenn ich so ein DJ wäre, ne? Robin Schulz oder alle Farben, da raus jetzt den WM-Song machen.
3: Oh mein Gott, ja, großartig.
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3: Red card.
1: Danke, Gabriel. Du siehst so richtig geantwortet. Fantastisch.
3: Yay. Red card.

0: Immer die besten neuen Hits heute hier bei Energy, gleich mit Gracie Abrams für euch. Außerdem Tiffany Harris und Michael Patrick Kelly macht den Anfang.
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Es ist spät geworden hier bei Energy, Montagnacht, so spät, dass ich raus bin für heute. Ich habe Feierabend, schön, dass ihr mit dabei wart. Ihr hört mich, wenn ihr wollt, morgen wieder ab 20 Uhr bin ich für euch da. Bis dahin, lasst ihr Energy durchlaufen, macht damit nichts falsch. Und ich verabschiede mich jetzt mit Gracie Abrams, Hit the Wall, und sage ciao, ich bin raus, bis morgen. 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

0: Ja, hätte ich früher gewusst, dass eine Wärmflasche auch eine Kühlflasche sein kann. 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Jetzt gerade bei den Ü30-Temperaturen, wir sind ja mitten im Sommer, ist es halt wirklich auch sehr heiß.
1: Okay.
0: Und da füllst du halt ganz normal Wasser ein.
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0: Aber anstatt heißes Wasser nimmst du kaltes, legst es ins Gefrierfach und dann ist es natürlich gefroren und das Gummi schützt ja astrein. 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